0: Vorsitzenden der Regierungsparteien CDU, CSU und SPD am Vormittag auf einer Pressekonferenz informieren. Erste Schritte waren bereits vor dem Treffen erfolgt. Das Sparpaket für die gesetzliche Krankenversicherung ist bereits im parlamentarischen Verfahren. Außerdem wollen Union und SPD die Vorschläge der Rentenkommission 1:1 umsetzen. Nach dem Ende des Tankrabatts sind die Spritpreise stark gestiegen. Nach dem typischen Mittagssprung stiegen die Preise für E10 im bundesweiten Durchschnitt auf 2,15 Euro pro Liter an, bei Diesel auf 2,11 Euro.
1: Genau damit hatten viele Autofahrer gerechnet. Eine Überraschung war das also nicht. Und viele sind am späten Vormittag noch einmal schnell an die Zapfsäule gerollt. Zum Last-Minute-Tanken nach dem Motto, mitnehmen was geht. Auch der ADAC hatte einen Preisanstieg vorhergesagt und Tankstellenbetreiber kritisiert. Denn die hatten bereits die Preise erhöht, als in vielen Tanks noch günstig versteuerter Kraftstoff war. Claudia Wächter, Nachrichtenredaktion.
0: Mit zwei großen Gesetzesänderungen will die Bundesregierung die Bundeswehr stärken. Es geht um Änderungen im Reservistendienst und um den beschleunigten Bau militärischer Infrastruktur.
2: Die Bundeswehr braucht mehr Personal. Das betrifft die aktive Truppe, wo in den kommenden Jahren möglichst aufgestockt werden soll. Aber es soll auch mehr Reservisten geben. Deshalb sollen unter anderem Übungen verpflichtend werden. Bislang konnten die Reservisten selbst als auch ihre Arbeitgeber das ablehnen, wenn die Einladung der Bundeswehr kam. Außerdem soll deutlich mehr Geld in die Infrastruktur investiert werden, also für den Bau von Unterkünften, Munitionsdepots und Logistik für neue Waffensysteme. Wir brauchen schnellere Prozesse und die schaffen wir, sagt Verteidigungsminister Pistorius. Thomas Brock, Berlin.
0: Zum Fußball. England hat bei der Weltmeisterschaft mit Mühe das Achtelfinale erreicht. Die Mannschaft von Trainer Thomas Tuchel gewann gegen die Demokratische Republik Kongo nach einem frühen Rückstand mit 2:1. Im Achtelfinale trifft England nun auf Co-Gastgeber Mexiko.
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4: Hey, Verkehrs-KI. Was ist los auf den Straßen?
3: Auf der A261 Eckverbindung Harburg. Unfall zwischen Tötensinn und Buchholzer Dreieck.
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5: Gerade 16 Grad. Sternenklarer Himmel. Im Laufe des Vormittags ziehen die Wolken auf. Heute erreichen wir 22 Grad. Morgen 20 Grad.
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7: Ich bin Katrin Müller. Die Spitzen von Union und SPD haben sich im Koalitionsausschuss auf eine Reihe von Reformen verständigt. Das erfuhr die dpa nach 7,5 Stunden Beratungen am späten Abend aus Koalitionskreisen. Über die Inhalte wollen die Vorsitzenden von Union und SPD am Vormittag auf einer Pressekonferenz informieren. Auf einige Punkte des Reformpakets hatte sich die Koalition auch schon vor dem Treffen geeinigt.
8: Was das Thema Rente angeht, ist das weitgehend abgehakt. Die Vorschläge der Rentenkommission sollen umgesetzt werden. Punkt. Und die Chancen, dass das mit den Stimmen von Union und SPD durch den Bundestag geht, die stehen ganz gut. Na und bei der Gesundheitsreform, da ist halt ein radikaler Sparkurs angesagt. Egal ob bei Kliniken, Arztpraxen, Patienten oder Medikamenten. Ziel ist, das Spargesetz so schnell wie möglich durch den Bundestag zu bringen. Tanja Wagner, Nachrichtenredaktion.
7: Die USA und der Iran haben nach Darstellung der Vermittlerstaaten Katar und Pakistan in indirekten Gesprächen Fortschritte erzielt. Bei Fragen im Zusammenhang mit dem vor 2 Wochen vereinbarten Rahmenabkommen zur Beendigung des Irankriegs seien positive Fortschritte erzielt worden, hieß es von katarischer Seite. Demnach wurde vereinbart, die Gespräche fortzusetzen. Ökostrom ist in Deutschland weiter auf dem Vormarsch. Im ersten Halbjahr 2026 hatte klimaneutral erzeugter Strom mit 58% einen so großen Anteil am Stromverbrauch wie noch nie in diesem Zeitraum. Das geht aus Hochrechnungen von Forschern und des Branchenverbands hervor.
9: Vor allem die Stromerzeugung aus Wind und Sonne hat im ersten Halbjahr kräftig zugelegt. Das lag vor allem wohl daran, dass einfach mehr Wind wehte als im ersten Halbjahr 2025. Und es regnete weniger. Das begünstigte die Stromerzeugung aus Sonnenenergie neben dem stetigen Ausbau von Photovoltaikanlagen. Bis zum Jahr 2030 soll in Deutschland 80% des Bruttostromverbrauchs aus erneuerbaren Energien stammen. Onni Tochau, Berlin.
7: Zum Fußball. Bei der WM hat Belgien ein fulminantes Comeback hingelegt und den nächsten Tiefschlag abgewendet. Das Team gewann sein 16-Finale gegen Senegal nach 2 Tore Rückstand noch mit 3:2 nach Verlängerung. Zuvor hatte England gegen die Demokratische Republik Kongo nach einem frühen Rückstand mit 2:1 gewonnen und trifft im Achtelfinale auf Co-Gastgeber Mexiko.
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10: Hey, Verkehrs-KI. Was ist los auf den Straßen?
6: Keine Meldungen. Gute Fahrt, Leute. 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
4: Gerade 16 Grad. Noch ist der Himmel überwiegend klar. Im Laufe des Vormittags ziehen die Wolken auf. Heute klettert es auf 22 Grad. Morgen auch etwa 21 Grad.
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6: Ich bin Katrin Müller. Die Spitzen von Union und SPD haben sich im Koalitionsausschuss auf eine Reihe von Reformen verständigt. Das erfuhr die dpa nach 7,5 Stunden Beratungen am späten Abend aus Koalitionskreisen. Über die Inhalte wollen die Vorsitzenden von Union und SPD am Vormittag auf einer Pressekonferenz informieren. Auf einige Punkte des Reformpakets hatte sich die Koalition auch schon vor dem Treffen geeinigt.
7: Ja, was das Thema Rente angeht, ist das weitgehend abgehakt. Die Vorschläge der Rentenkommission sollen umgesetzt werden. Punkt. Und die Chancen, dass das mit den Stimmen von Union und SPD durch den Bundestag geht, die stehen ganz gut. Na und bei der Gesundheitsreform, da ist halt ein radikaler Sparkurs angesagt. Egal ob bei Kliniken, Arztpraxen, Patienten oder Medikamenten. Ziel ist, das Spargesetz so schnell wie möglich durch den Bundestag zu bringen. Tanja Wagner, Nachrichtenredaktion.
6: Die USA und der Iran haben nach Darstellung der Vermittlerstaaten Katar und Pakistan in indirekten Gesprächen Fortschritte erzielt. Bei Fragen im Zusammenhang mit dem vor 2 Wochen vereinbarten Rahmenabkommen zur Beendigung des Irankriegs seien positive Fortschritte erzielt worden, hieß es von katarischer Seite. Demnach wurde vereinbart, die Gespräche fortzusetzen. Ökostrom ist in Deutschland weiter auf dem Vormarsch. Im ersten Halbjahr 2026 hatte klimaneutral erzeugter Strom mit 58% einen so großen Anteil am Stromverbrauch wie noch nie in diesem Zeitraum. Das geht aus Hochrechnungen von Forschern und des Branchenverbands hervor.
8: Vor allem die Stromerzeugung aus Wind und Sonne hat im ersten Halbjahr kräftig zugelegt. Das lag vor allem wohl daran, dass einfach mehr Wind wehte als im ersten Halbjahr 2025. Und es regnete weniger. Das begünstigte die Stromerzeugung aus Sonnenenergie neben dem stetigen Ausbau von Photovoltaikanlagen. Bis zum Jahr 2030 soll in Deutschland 80% des Bruttostromverbrauchs aus erneuerbaren Energien stammen. Ronny Tochau, Berlin.
6: Zum Fußball. Bei der WM hat Belgien ein fulminantes Comeback hingelegt und den nächsten Tiefschlag abgewendet. Das Team gewann sein 16. Finale gegen Senegal nach 2 Tore Rückstand noch mit 3:2 nach Verlängerung. Zuvor hatte England gegen die Demokratische Republik Kongo nach einem frühen Rückstand mit 2:1 gewonnen und trifft im Achtelfinale auf Co-Gastgeber Mexiko.
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9: Hey, Verkehrs-KI. Was ist los auf den Straßen?
10: Auf der A1 Richtung Lübeck. 1 Kilometer Stau zwischen Stillhorn und Norderelbbrücke.
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6: Jetzt haben wir 15 Grad. Die Sonne scheint. Im Laufe des Vormittags ziehen Wolken auf. Heute erreichen wir 22 Grad. Morgen auch etwa 21 Grad.
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8: Ich bin Katrin Müller. Die Spitzen von Union und SPD haben sich im Koalitionsausschuss auf eine Reihe von Reformen verständigt. Das erfuhr die dpa nach 7,5 Stunden Beratungen am späten Abend aus Koalitionskreisen. Über die Inhalte wollen die Vorsitzenden von Union und SPD am Vormittag auf einer Pressekonferenz informieren. Auf einige Punkte des Reformpakets hatte sich die Koalition auch schon vor dem Treffen geeinigt.
9: Bei der Rente ist sich Schwarz-Rot weitgehend einig. Die Vorschläge der Rentenkommission sollen vollumfänglich umgesetzt werden. Und bei der Gesundheitsreform sollen die ersten Gesetze schon bis Jahresende fix sein. Streit gibt es dagegen noch bei den Themen Steuern und Arbeitszeit. Die SPD will kleinere Einkommen entlasten und dafür Gutverdiener ab 100.000 Euro und Erben stärker zur Kasse bitten, was die Union in der vorgeschlagenen Form ablehnt. CDU und CSU wollen den 8-Stunden-Arbeitstag dagegen mit einer Wochenarbeitszeit ablösen. Dagegen machen wiederum die Gewerkschaften mobil. Tanja Wagner, Nachrichtenredaktion.
8: Nach dem Ende des Tankrabatts sind die Spritpreise stark gestiegen. Nach dem typischen Mittagssprung stiegen die Preise für E10 im bundesweiten Durchschnitt auf 2,15 Euro pro Liter an, bei Diesel auf 2,11 Euro. Der Steuerrabatt in Höhe von etwa 17 Cent pro Liter war zum 1. Juli ausgelaufen. Der ADAC und die Monopolkommission werfen den Mineralölkonzernen vor, das Ende des Tankrabatts schon vor dessen Auslaufen in die Preise eingerechnet zu haben. Die Bundesanwaltschaft hat in Hamburg Anklage gegen einen mutmaßlichen Drahtzieher der Nord Stream-Anschläge im September 2022 erhoben. Das bestätigte die Kanzlei des angeklagten Ukrainers.
10: Die Bundesanwaltschaft wirft dem Mann laut Medienberichten Kriegsverbrechen, das Herbeiführen einer Sprengstoffexplosion und die Zerstörung von Bauwerken vor. Der Ukrainer war im vergangenen Jahr im Italienurlaub gefasst worden. Er wehrte sich monatelang gegen die Auslieferung nach Deutschland. Im November wurde er dann aber überstellt. Thomas Bock, Nachrichtenredaktion.
8: Zum Fußball. Bei der WM hat Belgien ein fulminantes Comeback hingelegt und den nächsten Tiefschlag abgewendet. Das Team gewann sein 16-Finale gegen Senegal nach 2 Tore Rückstand noch mit 3:2 nach Verlängerung. Zuvor hatte England gegen die Demokratische Republik Kongo nach einem frühen Rückstand mit 2:1 gewonnen und trifft im Achtelfinale auf Co-Gastgeber Mexiko.
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12: Hey, Verkehrs-KI, was ist los auf den Straßen?
11: Keine Meldungen. Gute Fahrt, Leute.
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14: Dann starten wir mal zusammen in den Donnerstag und das machen wir schön lässig auf die italienische Art. Mit dem Italo 80er von Ryan Paris, Dolce Vita. Ich bin Arne Wag. Moin!
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noch der Unvergessene. Robert Palmer ebnet uns den Weg in den Donnerstag. Hamburg 2, richtig viele 80er. 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Ruhig mal runterladen, Livestream anmachen und wenn ihr dann die Bangles hört, dann habt ihr die richtige App am Start. Ja, Walk Like an Egyptian. Ja, hier ist Hamburg 2. Richtig viele 80er.

0: Chris Rea geht schön laut rein in diesen Donnerstagmorgen. Julia, Hamburg 2, richtig viele 80er. Geht auch gleich lässig weiter zusammen mit Tracy Chapman. Talking about a revolution. Kommt noch vor 5:30.
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kurz vor 5:30 und wir feiern schon Geburtstag. Juhu, die fabelhafte Tracy Chapman brachte genau heute 1988 diesen Song raus und wir feiern ihn seitdem ohne Pause. Wir haben ihn nie vergessen. Talking About a Revolution. Hamburg 2. Richtig viele 80er. Schönen guten Morgen und Happy Birthday an diesen großartigen

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0: Na, am frühen Morgen schon zu bitten, heute Abend ein Bitte mit nach Hause zu nehmen. Ja, das kann nur Eddie Money, Hamburg 2. Richtig viele 80er. Gleich Viertel vor sechs.
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0: Geht ganz einfach. Ich mache einfach einen 80er aus, singt ihr einfach weiter, als wäre nichts passiert. Wenn ihr das auch könnt, gleich mal anmelden über die Hamburg 2 App oder über unsere Website. Es geht um 50 Euro. Jetzt für Andreas. Hallo Andreas.
2: Hallo, ich grüße euch.
0: Servus. Andreas, du möchtest, dass ich es nicht so schwer mache, hast du mir eben gerade nochmal vorher gesagt, ne?
2: Ja, das wäre schön. Ich möchte gerne mit den Kindern Eis essen gehen. Die 50 Euro wären nicht schlecht dafür.
0: Hier kommt dein 80er. Achtung. Wenn du das nicht kannst, ist selber schuld. Und jetzt!
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0: Take me tonight?
2: Kannst du bitte noch einmal spielen?

0: Nein,
1: auch das tut mir leid. Nein, das ist alles falsch. Das war alles falsch.
0: Na ja, kein Problem.
1: Ja, ich singe dir nochmal vor, wie es richtig gewesen ist.

Kurz vor sechs. Oha, morgen kommt dann ja auch das neue Album von Madonna raus, ne? Was da für ein Geschiss drum gemacht wurde, oder? Angeblich sind sie jetzt alle gespannt, ob auch ein Duett mit Kylie Minogue drauf ist. Also, ich mag ja Kylie auch ganz gerne alleine, ne? Besonders wenn es schön zackig ist. Hier zum Beispiel The Locomotion. Kommt gut hoch, alleine mit Kylie und Hamburg 2 und richtig vielen 80ern.

0: Die Kylie mit ordentlich Remi-Demi geht's rein in diesen Donnerstag. Hamburg 2, richtig viele 80er. Gleich für euch diese 80er. Au, der Jacko. Gleich der 80er, für den er den Moonwalk erfunden hat. Billie Jean. Ja, gleich der erste 80er. Nach 6.
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12: Jetzt haben wir 15 Grad. Noch scheint die Sonne, aber im Laufe des Vormittags ziehen die Wolken auf. Heute steigt es auf 22 Grad. Morgen 21 Grad.
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15: Guten Morgen, ich bin Rainer Hirsch. Die Hamburger Schulsenatorin Xenia Bekeres weist Kritik an den geplanten Änderungen bei der Schulbegleitung für Inklusionskinder zurück. Sie betont, dass es keine Kürzung geben werde und der individuelle Unterstützungsbedarf weiter entscheidend sei. Knapp 1000 Menschen demonstrierten gestern vor dem Rathaus gegen die Reformpläne. Die Spitzen von Union und SPD haben sich im Koalitionsausschuss auf ein Reformpaket für wirtschaftliches Wachstum und soziale Sicherheit verständigt. Einzelheiten wollen die Vorsitzenden der Regierungsparteien um 9 Uhr in einer Pressekonferenz im Garten des Kanzleramts verkünden. Nach den Anschlägen auf die Nord Stream Gasleitung vor 4 Jahren ist jetzt zum ersten Mal Anklage gegen einen mutmaßlichen Beteiligten erhoben worden. Der verdächtige Ukrainer soll hier in Hamburg vor Gericht. Und die jüngsten Ergebnisse bei der Fußball-WM lauten: England, Demokratische Republik Kongo 2:1, Belgien, Senegal 3:2 nach Verlängerung und USA, Bosnien-Herzegowina 2:0.
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19: Hey, Verkehrs-KI, was ist los auf den Straßen?
20: Auf der A25 Richtung Hamburg, zwischen Nettelnburg und Neu-Allermühe-West, steht 1 Kilometer Stau. Und auf der Cuxhavener Straße zwischen Vossdrift und Geutensweg ebenfalls 1 Kilometer Stau.
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0: Ach, sag mal, hattet ihr das auf der Pfanne? In einer Woche kommt eine große 80er Rockband zu uns nach Hamburg. Ihr überlegt mal kurz eben, wer könnte das sein? Ich löse gleich auf nach Michael Jackson. Au, Billie Jean. Und jetzt noch mein Name. Arne Waag bin ich. Kommt gut rein in den Donnerstag.
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0: Mit unserer Freundin Tenita Tikrim geht schön lässig in diesen Donnerstag. Hamburg 2 ist hier, richtig viele 80er. Ja, mit Tenita haben wir ja noch im Oktober zusammen gefeiert, im großen Hamburg 2 Konzert in der Leishalle. Und in einer Woche gibt es ein ähnlich großes Event.
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0: Sogar noch weniger als eine Woche, nur noch 6 Tage und dann feiern wir Marillion auf dem

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Ne? Die feiern alle ihre großen Hits mit uns. Also, wer da nicht heiser nach Hause geht, der hat was falsch gemacht. 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Hier ist Kaylee Marillion. Jetzt hier bei Hamburg 2. Richtig viele 80er.

0: Also die Party hat schon angefangen. Danke an Dan Hartman. Relight My Fire Hamburg 2. Mit richtig vielen 80ern geht's gleich wieder weiter. Und da feiern wir auch weiter. Mit Pat Benatar, unsere Freundin. Gleich ihr größter 80er kommt noch vor 6:30.
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0: Kurz vor 6:30. Ich drück die Kassette hier in den Rekorder und den Rest übernehmt ihr.
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0: Schreibt uns eure Vorschläge fürs 80er Mixtape hier bei Hamburg 2 über den WhatsApp-Button in der Hamburg 2 App. Karin aus Uhlenhorst, sie will den größten Pat Benatar 80er drauf haben. Karin, warum We Belong?
2: Also ich sehe bei dem Song immer die Fat Amy im Boot bei Pitch Perfect 2, wie sie über den See paddelt. Und ich finde diese Szene einfach so lustig, dass ich jedes Mal daran erinnert werde, wenn ich den Song im Radio höre. Und deswegen würde ich ihn gerne nochmal bei euch hören.
0: Hörst du und kommt auch aufs Hamburg 2 80er Mixtape. Hier ist Pat Benatar. Für Karin, We Belong, Hamburg 2. Richtig viele 80er.

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2: Guten Morgen. Protest gegen Schulreformpläne. Koalition einigt sich auf große Veränderungen. Sonne, Wolken, Regen bis zu 22 Grad. Schulsenatorin Bekeres hält den Protesten gegen ihre Reformpläne für die Schulbegleitung von Inklusionskindern entgegen. Es werde nichts gekürzt. Entscheidend bleibe der individuelle Bedarf. Knapp 1000 Menschen haben gestern in der Hamburger Innenstadt gegen Bekeres Vorhaben protestiert. Und so lautet ihre Kritik.
3: Dann funktioniert Förderschule nicht mehr, auch Inklusion an Regelschulen kann so nicht mehr funktionieren.
4: Dass man jetzt erstmal als Vorwand Kürzungen einführt, die halt eigentlich nach dem Grundgesetz und nach dem Teilhabegesetz gar nicht rechtens sein dürften, weil jedes Kind hat das Recht auf Teilhabe und Schulbildung.
5: Wir Lehrer sind jetzt schon maßlos überfordert und das heißt für alle Lehrer mehr Arbeit. Wir sind doch froh, wenn wir allen gleichzeitig helfen können.
2: 7,5 Stunden haben die Spitzen von Union und SPD miteinander gerungen und sich dann laut Medienberichten im Koalitionsausschuss auf ein Reformpaket für wirtschaftliches Wachstum und soziale Sicherheit verständigt. Einzelheiten sollen um 9 Uhr bekannt gegeben. Marc Elvers, bemerkenswert ist, dass sich der Bundespräsident dazu geäußert hat.
6: Ja, mit einem Appell sozusagen. Im Südwestrundfunk sagte Frank-Walter Steinmeier, er hoffe, dass die Koalition ein Reformpaket zustande bringe, das auch die Stimmung in der Bevölkerung verändern werde. Und er ergänzte, dass wir in einer veritablen Krise lebten. Das verlange jetzt viel Arbeit und auch Bereitschaft zur Veränderung. Aber der Bundespräsident sagte auch, es habe schon früher schwere Krisen gegeben und wir hätten sie überstanden.
2: 4 Jahre nach den Anschlägen auf die Nord Stream Gasleitung wurde jetzt erstmals Anklage gegen einen mutmaßlich Beteiligten erhoben. Der Ukrainer Serhij K. soll sich vor dem hanseatischen Oberlandesgericht hier in Hamburg unter anderem wegen Kriegsverbrechen und der Zerstörung von Bauwerken verantworten.
7: Die Fußball-WM.
2: Und die jüngsten Ergebnisse lauten: England, Demokratische Republik Kongo 2:1, Belgien, Senegal 3:2 nach Verlängerung, USA, Bosnien-Herzegowina 2:0. Die Hamburger Hochbahn hat ihre Bilanz fürs vergangene Jahr vorgestellt und ein paar Rekorde dabei verkündet. Carolina Koplin.
8: 552 Millionen Fahrten hat sie gezählt, demnach ein historischer Höchststand. Einen Rekord gab es auch bei den Investitionen, die bei 938 Millionen Euro lagen. Viel ging in den U-Bahn-Neubau. Weiterhin kann der Umsatz aber nicht die Ausgaben ausgleichen, sodass die Stadt einen Fehlbetrag von rund 316 Millionen Euro zahlen muss. Das ist ein bisschen mehr als zuvor, weil nun erstmals auch das Ergebnis der HADAG eingepreist wurde. Unterdessen soll die Hochbahn resilienter werden, wegen der Kriege in der Welt, aber etwa auch möglicher Extremwetterereignisse oder Anschläge aufs Stromnetz. Vorstandssprecher Jens-Günter Lang.
9: Da hilft ein Zaun, aber da helfen auch intelligente Teilnetze. Es kann immer sein, dass mal ein kleines Netz oder zwischen zwei Haltestellen eine Fahrt ausfällt. Aber es kann eben nicht sein, dass das gesamte U-Bahn-Netz ausfällt.
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0: entspannt, lässig wir zusammen in diesen Donnerstag rocken, zusammen mit The Hooters, Hamburg 2, richtig viele 80er, gleich schon 7:15.
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0: Geht nur um die ersten 2 Sekunden, die spiele ich euch gleich vor. Ihr sagt einfach, wie heißt denn der ganze 80er, wenn ihr das auch könnt. Ne? Gleich mal anmelden über die Hamburg 2 App oder über unsere Website. Jetzt spiele ich aber erstmal um 50 Euro mit Anja aus Sieg. Hallo Anja.
2: Ja, hallo.
0: Guck mal, Sieg ist ja auch schon fast richtig, ne? Aber es wird mit K geschrieben, Sieg.
2: Richtig, genau.
0: Naja, gucken wir mal, ob du jetzt diesen 80er hier richtig schreibst oder richtig sagst. Du musst nur den Songtitel raten, nicht den Interpreten.
2: Okay.
0: Aber das wusstest du natürlich.
2: Ja, ich versuch's natürlich, ja.
0: Hier kommt er auch schon. Achtung. Oha, was Anspruchsvolles.
2: Das stimmt und da muss ich passen.
0: Was?
2: Ja.
0: Soll ich dir noch einen Tipp geben?
2: Ja, aber ich kenne den nicht.
0: Du kennst doch Chris de Burgh.
2: Den mochte ich nie so. Den
0: naja, was weißt du? Is Don't Pay the Ferryman.
2: Ja, das kenne ich natürlich.
0: Schade. Ja, jetzt magst du Chris de Burgh natürlich noch weniger. Oh, 50 Euro verloren, wie schade.
2: Ja. Ja.
0: Machst du nochmal wieder mit? Gleich mal anmelden über die Hamburg 2 über unsere Website. Da geht es auch im Trainingslager. Da sind auch Songs von Chris de Burgh mit bei. Also da kennst du dann nachher alle. Ja?
2: Gut.
0: Bitte gleich wieder anmelden und jetzt mal kurz eben weghören, denn jetzt kommt eigentlich nur für dich im Radio, Anja. Chris de Burgh, Don't Pay the Ferryman. Schade.

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2: Kurz vor sieben, ja, für die einen fängt der Tag gerade erst an, ne? Die anderen robben gerade aus der Nachtschicht raus. Ich hoffe, sie war so geschmeidig wie der 80er von den Commodores. Night Shift. Kommt gut ins Bett, alle die Nachtschichtler, und kommt schön geschmeidig in den Tag an den Rest. Hier ist Hamburg 2. Richtig.

0: Na, mit den Commodores Night Shift kommen wir direkt in so eine Schubidu-Laune hier, ne? Bei euch nicht? Na, egal. Hamburg 2 ist hier, richtig viele 80er, gleich für euch. Diese 80er hier, guck mal, kommen wir gleich ins Feiern. Raus mit dem Schubidu und rein mit der Party. Urgent, der 80er von Foreigner. Gleich der erste 80er nach 7.
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15: Hey, kurz bei Sprachnachricht. War gerade bei der Sparda Bank Hamburg und habe zum besten Girokonto in Hamburg gewechselt. Meine alte Bank hat schon wieder die Gebühren erhöht. Kein Bock mehr drauf. Also,
16: Einzelheiten wollen die Vorsitzenden der Regierungsparteien um 9 Uhr in einer Pressekonferenz im Garten des Kanzleramts verkünden. Nach den Anschlägen auf die Nord Stream Gasleitung vor 4 Jahren ist jetzt zum ersten Mal Anklage gegen einen mutmaßlichen Beteiligten erhoben worden. Der verdächtige Ukrainer soll hier in Hamburg vor Gericht. Und die jüngsten Ergebnisse bei der Fußball-WM lauten: England, Demokratische Republik Kongo 2:1, Belgien, Senegal 3:2 nach Verlängerung und USA, Bosnien-Herzegowina 2:0.
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17: Hey, Verkehrs-KI, was ist los auf den Straßen?
18: Auf der A1 Richtung Lübeck, Stau zwischen Maschener Kreuz und Norderelbe, 6 Kilometer. Auf der A25 Richtung Hamburg, 1 Kilometer Stau zwischen Nettelnburg und Neu-Allermühe West. und auf der A7 Richtung Hannover zwischen Hausbruch und Heimfeld. 1 Kilometer Stau.
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0: Wer von euch war denn auch vor 3 Wochen auf dem Stadtparkkonzert von Foreigner? Im Internet ist man da ja geteilter Meinung. Die einen haben gefeiert ohne Ende und die anderen fanden, es war eine mittelmäßige Show mit einer mittelmäßigen Coverband. Naja, also Foreigner kommen auf jeden Fall nächstes Jahr nochmal nach Hamburg und dann in die große Barclays Arena. Wir feiern jetzt schon mal mit ihnen voraus. Urgent, ihr größter Party-80er. Ich bin Arne Wag. Moin!
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mit Fleetwood Mac feiern wir zusammen in den Donnerstag, Hamburg 2, richtig viele 80er. Und wir feiern direkt weiter mit Toto. Die fehlen ja dieses Jahr und letztes Jahr auch schon im Stadtpark Open Air. Schade eigentlich, aber nächstes Jahr, da müssen sie wieder hier mit uns feiern. Habe ich auf der Liste. Ich sage euch sofort Bescheid, wenn da was spruchreif wird. Und wir feiern jetzt erstmal mit ihnen ganz entspannt, mit ihrem schönsten 80er. Hier ist Rosanna. Kommt gut hoch mit Toto und Hamburg 2 und richtig vielen 80ern.

0: Was für ein super Ausflug in die frühen 90er mit Mark Almond. Hamburg 2, richtig viele 80er und gleich feiern wir direkt weiter rein in diesen Donnerstag mit dem bockstärksten Party 80er vom bockstarken Lionel Richie. Kommt noch vor 7:30.
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0: Kurz vor 9:30. Jetzt feiern wir zusammen unseren Freund Lionel.
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0: Na, vor einer Woche haben wir noch seinen Geburtstag groß gefeiert. Es war eine Schnapszahl. Und nachträglich nochmal alles Gute an Lionel Richie. Und jetzt geht's an seine Songs, seine großartigen Songs. Hier, mit ganz viel Liebe hat Lionel den natürlich. Zusammen mit Diana Ross, Endless Love. Oder natürlich auch der hier. Ach, oh, wie schön. Is it me you looking for? Könnte ich sofort mitsingen, ne? Und ich könnte auch sofort anfangen zu heulen. Ach komm, ihr stimmt ab, klickt euch durch die lange Liste in der Hamburg 2 App oder auf hamburg2.de und mit Glück gewinnt ihr sogar noch einen 100€ Wunschgutschein. Ihr dürft euch auch noch für Lionels Party 80er entscheiden. Ja, den habe ich jetzt ganz vernachlässigt. Wie wär's hiermit? All night long. Flott rein in die Hamburg 2 App. Die Abstimmung läuft noch bis Freitag in einer Woche. Hamburg 2, richtig viele 80er.

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2: Schönen guten Morgen. Weniger Minderjährige kriminell, Koalition einigt sich auf Reformen. Von Sonne bis Regen bei 22 Grad. In Hamburg gibt es weniger minderjährige Tatverdächtige, dafür sind aber mehr Kinder ins Visier der Polizei geraten. Mark Elvers.
3: Die Zahl der jugendlichen Tatverdächtigen ist letztes Jahr im Vergleich zu 2024 um 7,4% auf 7.422 mutmaßliche Straftäter zurückgegangen. Das zeigt eine Senatsantwort auf eine CDU-Anfrage. Die Zahl der Tatverdächtigen zwischen 14 und 18 ist sogar um 13% zurückgegangen. Dafür ist die Zahl der tatverdächtigen Kinder gestiegen. Dabei geht es vor allem um unerlaubte Einreise. Dahinter folgen gefährliche und schwere Körperverletzung und Bedrohung. Laut Polizei sind insgesamt 154 Intensivtäter erfasst worden. 153 davon sind männlich.
2: Die Spitzen von Union und SPD haben sich nach stundenlangen Verhandlungen im Koalitionsausschuss auf ein Reformpaket für wirtschaftliches Wachstum und soziale Sicherheit verständigt. Das berichtet die Deutsche Presseagentur. Einzelheiten der Einigung sollen um 9 Uhr bekannt gegeben werden. Bei einem Dachstuhlbrand im Krankenhaus von Ludwigslust in Mecklenburg-Vorpommern sind 2 Patienten ums Leben gekommen. Das hat die Polizei eben mitgeteilt. Über 30 Menschen sollen demnach verletzt sein. Das Feuer soll in einem Patientenzimmer ausgebrochen sein. Im nordrhein-westfälischen Remscheid hat ein Polizist im Einsatz einen 42-Jährigen erschossen. Der Mann soll 2 Mädchen mit Pfefferspray bedroht und in Richtung von Polizisten gesprüht haben. Als er weglief, verfolgten ihn die Beamten und setzten auch einen Elektroschocker ein. Der verfehlte den Mann aber, der daraufhin Werkzeug nach den Polizisten warf. Letztlich schoss ein Beamter auf den Mann. Eine Wiederbelebung scheiterte.
4: Die Fußball-WM.
2: Und die jüngsten Spielergebnisse sind England, Demokratische Republik Kongo 2:1, Belgien, Senegal 3:2 nach Verlängerung und USA, Bosnien-Herzegowina 2:0. Die Hamburger Hochbahn hat ihre Bilanz fürs vergangene Jahr vorgestellt und ein paar Rekorde dabei verkündet. Carolina Koplin.
5: 552 Millionen Fahrten hat sie gezählt, demnach ein historischer Höchststand. Einen Rekord gab es auch bei den Investitionen, die bei 938 Millionen Euro lagen. Viel ging in den U-Bahn-Neubau. Weiterhin kann der Umsatz aber nicht die Ausgaben ausgleichen, sodass die Stadt einen Fehlbetrag von rund 316 Millionen Euro zahlen muss. Das ist ein bisschen mehr als zuvor, weil nun erstmals auch das Ergebnis der HADAG eingepreist wurde. Unterdessen soll die Hochbahn resilienter werden, wegen der Kriege in der Welt, aber etwa auch möglicher Extremwetterereignisse oder Anschläge aufs Stromnetz. Vorstandssprecher Jens-Günter Lang.
6: Ja, hilft ein Zaun, aber da helfen auch intelligente Teilnetze. Es kann immer sein, dass mal ein kleines Netz oder zwischen 2 Haltestellen eine Fahrt ausfällt. Aber es kann eben nicht sein, dass das gesamte U-Bahn-Netz ausfällt.
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0: Die lässigen Sintis von The Cars begleiten uns zusammen in den Donnerstag Drive. Hier bei Hamburg 2, richtig viele 80er, gleich Viertel vor 8.
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0: Ist unser lustigstes Spiel, finde ich immer. Ich mache hier einfach einen 80er aus und ihr singt einfach weiter, als wäre nichts passiert, wenn ihr das auch könnt. Könnt ihr gleich mal mitmachen über die Hamburg 2 App oder über unsere Website anmelden und dann 50 Euro gewinnen. Die Chance auf 50 Euro hat jetzt Elke. Hallo Elke.
2: Hallo Arne.
0: Ah, Elke, du bist schon ganz aufgeregt, hast du eben schon gesagt, ne? Warum?
2: Ja, bin ich. Na, du weißt doch, ich kann hier so gut Englisch.
0: Ach, na, du kommst du aber um die Ecke, Elke. Das kennst du aber. Ist so. Ich lasse auch alles durchgehen, was sich so ein bisschen anhört wie der Text.
2: Okay, ja. Weil ich höre ja nur das und das spreche ich aus.
0: Ja, ja, du singst so, wie ich früher ab bin, looking for freedom. Ja, ja, ja, na, ist doch richtig. Pass auf, hier kommt deine 80er. Achtung. You start to breathe. Michael Jackson. Thank you. Und jetzt Elke!
2: Ja, tut mir leid, klappt heute nicht.
0: Nein, Elke! Das kannst du mir nicht antun!
2: Ich komm nicht drauf, Arne.
0: Darf ich dann wenigstens einmal?
2: Ja, bitte.
0: Ich mach's, pass auf. Thriller! Ja, komm, this is Thriller! So wär's gewesen, oh Mann! Oh Mann. Ach, Elke, das tut mir leid, weißt du. Nächstes Mal bist du wieder dran, bewirbst dich gleich wieder und machst du gleich nächste Woche wieder mit, ja, Elke? Ja. Ich wünsche dir einen schönen

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1: Ist ja nur noch nicht mal 8, ne? Die paar Minuten nutzen wir doch einfach nochmal nur für uns und für Kim Carnes und für die großen Augen von Bette Davis. Bette Davis Eyes. Geht schön entspannt los mit Tag 2 im Juli, Hamburg 2. Passt ja. Richtig viele 80er.

0: Ach, mit Kim Kahns schwufen wir doch am liebsten in den Donnerstag rein. Geht doch gut los, oder? Hamburg 2, richtig viele 80er und geht auch gleich besser weiter. Na? Die gute Paula. Paula Abdul, gleiche große 80er, der erste nach 8.
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20: Jetzt haben wir 17 Grad. Die Sonne scheint noch, aber im Laufe des Vormittags ziehen Wolken auf. Später kann es auch mal regnen. Heute erreichen wir 21 Grad. Morgen auch etwa 21 Grad.
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23: Guten Morgen, ich bin Rainer Hirsch. Bei dem Dachstuhlbrand im Krankenhaus von Ludwigslust in Mecklenburg-Vorpommern sind 2 Patienten ums Leben gekommen. Das hat die Polizei eben mitgeteilt. Über 30 Menschen sollen demnach verletzt sein. Das Feuer soll in einem Patientenzimmer ausgebrochen sein. In Hamburg hat es letztes Jahr weniger jugendliche Tatverdächtige gegeben als noch 2024. Gleichzeitig ist die Zahl der tatverdächtigen Kinder gestiegen. Das zeigt eine Senatsantwort auf eine CDU-Anfrage. Die Spitzen von Union und SPD haben sich im Koalitionsausschuss auf ein Reformpaket für wirtschaftliches Wachstum und soziale Sicherheit verständigt. Einzelheiten wollen die Vorsitzenden der Regierungsparteien um 9 Uhr in einer Pressekonferenz im Garten des Kanzleramts verkünden. Und die jüngsten Ergebnisse bei der Fußball-WM lauten: England, Demokratische Republik Kongo 2:1, Belgien, Senegal 3:2 nach Verlängerung und USA, Bosnien-Herzegowina 2:0.
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1: Hey, Verkehrs-KI. Was ist los auf den Straßen?
2: Auf der A1 Richtung Lübeck 11 Kilometer Stau zwischen Horster Dreieck und Norderelbe. Auf der A7 Richtung Flensburg 5 Kilometer Stau zwischen Heimfeld und Othmarschen. Und auf der A7 Richtung Hannover 2 Kilometer Stau zwischen Hausbruch und Heimfeld.
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6: Ach, was ein Glück. Heute schon Donnerstag, das heißt nur noch morgen und die paar Stunden heute, zack, schon ist Wochenende. Da sitzen wir doch auf einer Backe ab, oder? Und mit der anderen zucken wir ganz lässig zum 80er von der großartigen Paula Abdul. Zuckt fast wie von selber. Müsst ihr mal ausprobieren. Straight up. Ich bin Arne Wag. Moin!
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feiern wir zusammen in diesen Donnerstag, Hamburg 2, richtig viele 80er. Und jetzt habe ich gerade eine brandheiße News reinbekommen für alle Fans vom Eurovision Song Contest. Ab nächstem Jahr ist auch Kanada mit dabei, Australien ist ja schon länger mit dabei und ab nächstem Jahr versucht sich dann auch Kanada. Vielleicht versuchen sie es einfach auch mal mit einer gebürtigen Kanadierin, Celine Dion. Das wäre ja was, ne? Sie hat ja schon mal gewonnen für die Schweiz. Da war Kanada noch nicht plötzlich in Europa mit dabei. Also ihr wisst schon, im Mai 2027, wissen wir mehr, ist Celine Dion für Kanada unterwegs. Ach, da würden wir uns freuen. Wir starten jetzt aber erstmal schön laut in diesen Donnerstag mit einem echten Ami. Billy Joel, We Didn't Start the Fire. Hamburg 2, richtig viele 80er.

0: Ach, was für ein schöner Ausflug in die späten 70er. Danke an Genesis. Hamburg 2 gleich wieder mit richtig vielen 80ern und gleich mit dem One-Hit-Wonder von Jermaine Jackson und Pierce Adora. Kommt noch vor 8:30. Mein Gott.
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0: kurz vor 8:30. Kurzer Test. Wenn ich sage, der Soundtrack von Top Gun, dann sagen alle sofort...
1: Ja. Danger Zone, na klar.
0: Und der Soundtrack aus Pretty Woman... Von Roxette. So, wenn ich jetzt sage, wie heißt der Soundtrack zum Film Die Rock-Aliens sind zurück, dann denken alle, was ist zurück? Ja, na, aber an den Song, da erinnern sich alle. When the rain begins to fall, Jermaine Jackson und Piers Hedora. Siehste? Ja, den Film müssen wir auch mal wieder gucken. 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
2: Guten Morgen. Tote bei Krankenhausbrand, weniger Minderjährige kriminell, Sonne bis Regen und 22 Grad heute. In Ludwigslust in Mecklenburg-Vorpommern brennt der Dachstuhl des dortigen Krankenhauses. Zwei Patienten sind ums Leben gekommen. Carolina Koplin.
3: Außerdem gibt es mehr als 30 Verletzte, so eine Sprecherin des Landkreises. Unter ihnen sind demnach aber keine Schwerverletzten. Alle anderen Patienten seien in Sicherheit. Gegen 4.20 Uhr war der Brand in einem Patientenzimmer ausgebrochen und hatte sich von dort aus ins Dach gefressen. Das LOP-Klinikum Helene von Bülow muss vollständig evakuiert werden. Wie viele Menschen dort behandelt wurden, ist noch nicht bekannt. Das Krankenhaus ist das einzige in der Stadt und es stellt als Akutklinik unter anderem die Grund- und Regelversorgung in der Region sicher.
2: In Hamburg gibt es weniger minderjährige Tatverdächtige. Dafür sind aber mehr Kinder ins Visier der Polizei geraten. Marc Elvers.
4: Die Zahl der jugendlichen Tatverdächtigen ist letztes Jahr im Vergleich zu 2024 um 7,4% auf 7.422 mutmaßliche Straftäter zurückgegangen. Das zeigt eine Senatsantwort auf eine CDU-Anfrage. Die Zahl der Tatverdächtigen zwischen 14 und 18 ist sogar um 13% zurückgegangen. Dafür ist die Zahl der tatverdächtigen Kinder gestiegen. Dabei geht es vor allem um unerlaubte Einreise. Dahinter folgen gefährliche und schwere Körperverletzung und Bedrohung. Laut Polizei sind insgesamt 154 Intensivtäter erfasst worden. 153 davon sind männlich.
2: Um 9 Uhr wollen die Spitzen der Bundesregierungsparteien verkünden, auf welche große Reformprojekte sie sich im Koalitionsausschuss gestern geeinigt haben. Das Treffen soll 7 Stunden gedauert haben. Dabei ging es vor allem um Veränderungen zur Stärkung der Wirtschaftskraft und unserer Sozialsysteme.
5: Die Fußball-WM.
2: Und zuletzt haben gespielt England, Demokratische Republik Kongo 2:1, Belgien, Senegal 3:2 nach Verlängerung und USA Bosnien-Herzegowina 2:0. Schulsenatorin Beckeres hält den Protesten gegen ihre Reformpläne für die Schulbegleitung von Inklusionskindern entgegen, dass nichts gekürzt werde. Entscheidend bleibe der individuelle Bedarf. Knapp 1000 Menschen haben gestern in der Hamburger Innenstadt gegen Beckeres Vorhaben protestiert. Und so lautet ihre Kritik.
6: Dann funktioniert Förderschule nicht mehr, auch Inklusion an Regelschulen kann so nicht mehr funktionieren.
7: Dass man jetzt erstmal als Vorwand Kürzungen einführt, die halt eigentlich nach dem Grundgesetz und nach dem Teilhabegesetz gar nicht rechtens sein dürften, weil jedes Kind hat das Recht auf Teilhabe und Schulbildung.
8: Wir Lehrer sind jetzt schon maßlos überfordert und das heißt für alle Lehrer mehr Arbeit. Wir sind doch froh, wenn wir allen gleichzeitig helfen können.
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0: Ach, der Roddy, die alte Granate, ne? Ganz lässig rocken wir mit ihm am liebsten zusammen den Donnerstagmorgen. Hamburg 2, richtig viele 80er, gleich 8:45.
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0: Geht nur um die ersten 2 Sekunden. Die spiele ich euch gleich vor. Ihr sagt einfach, wie heißt denn der ganze Song, wenn ihr das auch könnt. Gleich mal anmelden über die Hamburg 2 App oder über unsere Website. Der gute Robert, du kannst das, ne?
2: Ich hoffe, ich kenne mich eigentlich aus, aber bei sowas bin ich immer nervös.
0: Naja, gucken wir mal, Robert, was mal rauskommt. Hier kommen deine 2 Sekunden. Das ist einfach.
2: Ja, genau, ich kenne das Lied, aber Und da komme ich nicht drauf.
0: Nein.
2: Ich kenne es, aber
0: Du gibst einfach so auf, kampflos?
2: Ja, ich muss ja wenigstens kennen.
0: Sag irgendwas.
2: Jo. Ich kann halbwegs vorsingen.
0: Ja. Ja, schön vorgesungen auf jeden Fall, aber
2: nein.
0: Ist nicht die richtige Antwort. Es ist nicht dumti, dumti. Ja, schade. Shiner in your hand.
2: Shiner, genau.
0: Tipau, wie schade.
2: War nix.
0: Nächstes Mal gewinnst du wieder, ja?
2: Genau.
0: Mach dir einen schönen Tag jetzt mit dem ganzen 80er. Hier sind T-Pow und Shiner in your head. Dir noch einen schönen Tag.
2: Danke, euch auch. Ciao.

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1: Kurz vor neun, na so langsam müssen wir mal alle aus dem Quark kommen, ne? Alle nicken, ja, dann habe ich dafür diesen 80er rausgesucht. Kenny Loggins, Footloose. Keine Zeit verlieren, geht direkt los. 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

0: mit Kenny Loggins. Starten wir zusammen in den Donnerstagmorgen. Hamburg 2, richtig viele 80er. Gleich für euch dieser hier. Na? Ja, ein bisschen ruhiger, ne? Billy Idols, lässigste 80er, ist gleich der erste 80er nach 9.
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15: Jetzt haben wir 18 Grad. Hier und da viele Wolken. Im Laufe des Tages gibt's etwas Regen. Heute 21 Grad. Morgen auch etwa 21 Grad.
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17: Guten Morgen, ich bin Rainer Hirsch. Bei dem Dachstuhlbrand im Krankenhaus von Ludwigslust in Mecklenburg-Vorpommern sind 2 Patienten ums Leben gekommen. Das hat die Polizei eben mitgeteilt. Über 30 Menschen sollen demnach verletzt sein. Das Feuer soll in einem Patientenzimmer ausgebrochen sein. In Hamburg hat es letztes Jahr weniger jugendliche Tatverdächtige gegeben als noch 2024. Gleichzeitig ist die Zahl der tatverdächtigen Kinder gestiegen. Das zeigt eine Senatsantwort auf eine CDU-Anfrage. Die Spitzen von Union und SPD haben sich im Koalitionsausschuss auf ein Reformpaket für wirtschaftliches Wachstum und soziale Sicherheit verständigt. Einzelheiten wollen die Vorsitzenden der Regierungsparteien um 9 Uhr in einer Pressekonferenz im Garten des Kanzleramts verkünden. Und die jüngsten Ergebnisse bei der Fußball-WM lauten: England, Demokratische Republik Kongo 2:1, Belgien, Senegal 3:2 nach Verlängerung und USA, Bosnien-Herzegowina 2:0.
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18: Hey, Verkehrs-KI, was ist los auf den Straßen?
19: Auf der A7 Richtung Flensburg, 6 Kilometer Stau zwischen Heimfeld und Othmarschen. Auf der A7 Richtung Hannover staut es sich auf 5 Kilometern. Auf der A1 Richtung Hamburg gibt es zwischen Billstedt und Norderelbe 4 Kilometer Stau.
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0: So, wir starten schön lässig in diesen Donnerstag zusammen mit unserem lässigen Freund Billy Idol. Er ist ja sowas von lässig, auch im gesetzteren Alter, ja, kann er immer noch das Hemd weit offen lassen, weil er es kann und weil er so unfassbar lässig ist. Hier ist auch sein lässigster 80er, Sweet 16. Ich bin Arne Wag, nicht so lässig. Moin.
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Ach, wir schwufen ganz entspannt rein in den Donnerstag. Barbara Streisand, die echte Hamburg 2. Richtig viele 80er. Geht gleich weiter mit der Hymne von U2, Pride in the Name of Love. Apropos, das Fest am Wochenende ist übrigens nicht die Pride Parade, sondern der Schlager-Move. Ähnlich bunt, aber deutlich schlechtere Musik. Ich sag's ja nur, jetzt hier U2, wie versprochen. Gute Musik bei Hamburg 2, denn hier gibt's richtig viele 80er.

0: Ulted von Joachim Witt, na klar, der goldene Reiter. Hamburg 2 ist hier, richtig viele 80er, gleich die Fleeties. Darf man bei Fleetwood Mac an die Fleeties sagen? Ich denke nicht. Naja, Lirum Larum, gleich ihr bester 80er, kommt noch vor 9:30.
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0: Kurz vor halb zehn. Ich drück die Kassette hier ins Tape Deck und ihr macht dann einfach den Rest.
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0: Schreibt uns einfach eure Vorschläge fürs 80er Mixtape hier bei Hamburg 2 über die WhatsApp-Button in der Hamburg 2 App. Sandra aus Lurup hat schon geschrieben, sie will Go Your Own Way von Fleetwood Mac. Sandra, wieso den?
2: Es geht für mich in dem Song eher darum, dass man halt seine eigenen Wege tatsächlich geht und aus diesem täglichen Hamsterrad immer mal wieder ausbricht und sich Gedanken über seine eigene Situation zu machen und ja seinen eigenen Weg einfach zu gehen. Und deswegen mag ich diesen Song so gerne und er geht mir so sehr ans Herz.
0: Sandra, der geht uns jetzt allen ans Herz. Drauf auf Mixtape und auch jetzt hier rein im Radio. Sandra, nur für dich. Fleetwood Mac bei Hamburg 2. Richtig viele 80er.

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2: Guten Morgen. Tote nach Brand in Krankenhaus. Koalition stellt Reformpläne vor. Sonne bis Regen heute und 22 Grad. Zwei Patienten sind heute Morgen bei einem Feuer im Krankenhaus in Ludwigslust in Mecklenburg-Vorpommern ums Leben gekommen. Das Feuer war in einem Patientenzimmer ausgebrochen und hatte auch den Dachstuhl in Brand gesetzt. Landrat Stefan Sternberg sagte über den Instagram-Kanal seines Landkreises:
3: Das macht uns sehr betroffen und unser Mitgefühl gehört den betroffenen Familien.
2: Über 30 Menschen wurden verletzt, aber nicht schwer, wie es heißt. Sternberg sagt, er ist dankbar,
3: dass die Evakuierung so gut geklappt hat, dass wir das Feuer eindämmen konnten und dass es nur ein Gebäudeteil unseres Krankenhauses betrifft. Ich will auch sagen, dass alle Patientinnen und Patienten gut versorgt sind.
2: Wollte Springer Verlagschef Matthias Döpfner Bundeskanzler Merz zu einer Zusammenarbeit mit der AfD drängen? Ein neuer Podcast legt das nahe. Mark Elvers.
4: Bei einem Vier-Augen-Gespräch soll Döpfner den Kanzler versucht haben zu überzeugen. Merz habe bekräftigt, das werde nicht passieren. So wird es im Podcast Wenn Sie wüssten vom Redaktionsnetzwerk Deutschland dargestellt. Dort wird Merz mit den Worten nur über meine Leiche zitiert. Beim Hinausgehen soll Döpfner dann zu Merz gesagt haben, das werden Sie noch bereuen. Springer bezeichnet die Geschichte als glatte Lüge und absurd.
2: Und wir bleiben nochmal in der Politik. Im Garten des Bundeskanzleramtes hat Kanzler Merz soeben bekannt gegeben, auf was sich die Bundesregierungskoalition in ihrer Koalitionsausschusssitzung gestern geeinigt hat mit Blick auf große Reformen für unser Land. Es soll ja darum gehen, die Wirtschaft voranzubringen und die Sozialsysteme zu stabilisieren. Und in der ersten Äußerung des Kanzlers kam jetzt eben heraus, es soll eine große Einkommensteuerreform geben mit einer Entlastung von rund 10 Milliarden Euro. Außerdem sollen Arbeitsverträge über einen längeren Zeitraum hinweg mehrmals befristet werden können. Da ist jetzt von 4 Jahren die Rede. Die telefonische Krankschreibung soll wegfallen, damit Arbeitnehmer angeblich nicht mehr so einfach blau machen. Und sie sollen schon ab dem ersten Krankheitstag ein ärztliches Attest vorlegen. Das sozusagen die ersten Ergebnisse aus der Koalitionsausschusssitzung. Mehr dazu später. Schulsenatorin Bekeres hält den Protesten gegen ihre Reformpläne für die Schulbegleitung von Inklusionskindern entgegen, dass nichts gekürzt werde. Entscheidend bleibe der individuelle Bedarf. Knapp 1000 Menschen haben gestern in der Hamburger Innenstadt gegen Bekeres Vorhaben protestiert. Und so lautet ihre Kritik.
5: Dann funktioniert Förderschule nicht mehr, auch Inklusion an Regelschulen kann so nicht mehr funktionieren.
6: Dass man jetzt erstmal als Vorwand Kürzungen einführt, die halt eigentlich nach dem Grundgesetz und nach dem Teilhabegesetz gar nicht rechtens sein dürften, weil jedes Kind hat das Recht auf Teilhabe und Schulbildung.
7: Wir Lehrer sind jetzt schon maßlos überfordert und das heißt für alle Lehrer mehr Arbeit. Wir sind doch froh, wenn wir allen gleichzeitig helfen können. 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

0: schön flott. So muss das sein. Hugh Lewis and the News, Hamburg 2, richtig viele 80er, gleich Viertel vor 10, Heden.
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0: Spiele ich heute mit Roland aus Barmbek Nord. Moin Roland.
2: Moin Arne.
0: Roland, du weißt, wofür du dich angemeldet hast, fürs Intro-Raten, ne?
2: Ja.
0: Erklär doch nochmal kurz eben dieses lustige Spielchen hier.
2: Titel wird 2 Sekunden angespielt und ich muss raten, wie der heißt.
0: Ja, so einfach kann es manchmal sein, ne? Wer jetzt sagt, Mensch, aber das kann ich doch genauso gut wie der Roland gleich mal anmelden über die Hamburg 2 App oder über unsere Website. Wir spielen um 50 Euro, Roland, das hattest du noch nicht gesagt. Hier kommt dein 80er. Achtung. Na?
2: Soll ich singen?
0: Nee, nicht singen, bloß nicht singen, um Gottes Willen. Ja, doch, sag's doch mal.
2: Born in the USA.
0: Ja? Ja! Aber weiter singen wäre das andere Spiel gewesen. Aber das hast du richtig gesungen. Der Boss, also fast so gut wie der Boss. Roland, großartig. Born in the USA, richtig. 50 Euro gehen auf dein Konto. Obendrauf gibt's auch noch den ganzen Boss 80er. Hier ist Born in the USA. Oder so schön, wie du es gerade gesungen hast. Sing es bitte nochmal.
2: Born in the USA.
0: Ja, schön, schön, schön, schön. Nur für dich jetzt, Roland, hier im Radio. Bei Hamburg 2. Richtig viele 80er. Schönen Tag.
2: Ebenso.

kurz vor 10. Na, bevor der Tag turbulent werden zu können, rocken wir doch schon mal in aller Ruhe los, zusammen mit den Chefrockern. Hier sind The Hooters, All You Zombies. Ja, das ist eine berechtigte Frage. Hamburg 2, richtig viele 80er.

0: Yes! Mit den Hooters geht's schön entspannt und laut rein in den Donnerstag. Hamburg 2, richtig viele 80er. Gleich für euch, diese 80er hier. Jetzt aber auch gleich Schluss mit Ruhe, ne? Jetzt gleich Remy Demi, der Rockwell 80er. Geht doch gut ab. Gleich der erste 80er. Nach 10.
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10: Jetzt haben wir 20 Grad, hier und da viele Wolken. Am Nachmittag kommt Regen dazu. Heute erreichen wir 23 Grad, morgen auch etwa 20 Grad.
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13: Mit Rainer Hirsch, guten Tag. Bei dem Dachstuhlbrand im Krankenhaus von Ludwigslust nahe Schwerin sind zwei Patienten gestorben. Das hat die Polizei mitgeteilt. Über 30 Menschen sollen demnach durch das Feuer verletzt worden sein. Es war wohl in einem Patientenzimmer ausgebrochen. Die Bundesregierungskoalition hat große Reformen beschlossen. Wie Kanzler Merz eben gesagt hat, soll eine Einkommensteuerreform Entlastung von rund 10 Milliarden bringen. Daneben sollen Arbeitsverträge über eine längere Zeit mehrmals befristet werden können. Die telefonische Krankschreibung soll wegfallen. Und schon ab dem ersten Krankheitstag soll eine ärztliche Krankschreibung nötig sein. In Hamburg hat es letztes Jahr weniger jugendliche Tatverdächtige gegeben als noch 2024. Gleichzeitig ist die Zahl der tatverdächtigen Kinder gestiegen. Das zeigt eine Senatsantwort auf eine Anfrage der CDU.
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14: Hey, Verkehrs-KI. Was ist los auf den Straßen?
15: Auf der A1 Lübeck Richtung Hamburg. Stau zwischen Stapelfeld und Ögendorf. 5 Kilometer. Auf der A1 Richtung Lübeck, Stau zwischen Maschener Kreuz und Norderelde, 4 Kilometer. Und auf der A255, Abzweig Veddel, zwischen Norderelbe und Veddel, 1 Kilometer Stau.
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0: Ach sag mal, hattet ihr das auf der Pfanne? In einer Woche kommt eine große 80er Rockband zu uns nach Hamburg. Überlegt mal ganz kurz eben, wer könnte das sein? Ich löse gleich auf nach Rockwell. Somebody's watching me. Und ich bin auch dabei. Arne Wag hier. Moin.
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Noch notieren, 8. Juli, alle Infos und wo es die Tickets gibt, steht alles drauf auf hamburg2.de und in unserer App und wir feiern schon mal vor mit, ach, dem größten 80er von Marillion. Hier ist Kaylee, na klar, jetzt hier bei Hamburg 2. Richtig viele 80er.

0: Was für ein fröhlicher Ausflug in die späten 70er. Danke an die Nick Straker Band. Hamburg 2, richtig viele 80er. Gleich unser Freund Leide Richie mit seinem oft vergessenen 80er. Kommt aber gleich noch vor 10:30.
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0: kurz vor halb elf.
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1: Er hatte ja gerade noch erst Geburtstag. Nachträglich nochmal alles Gute an Lionel Richie. Jetzt geht's an seine Songs hier, seine großartigen Songs. Hier mit ganz viel Liebe hat Lionel ja zum Beispiel diesen hier zusammen mit Diana Ross aufgenommen. Aber es geht natürlich auch viel um Party bei ihm. Na klar. All Night Long. 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Und natürlich ist auch dieser schönste 80er mit dabei. Do it to me one more time. Ach, wie schön, oder? Schön mal eine Runde weggeschwuft mit Lionel Richie hier bei Hamburg 2. Richtig viele 80er.

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2: Guten Tag. Reformpaket. Bundesregierung plant große Veränderungen. Feuer, zwei Tote im Krankenhaus. Sonne, Wolken, Regen und bis zu 22 Grad. Steuern, Krankschreibung, befristete Arbeitsverträge. Bundeskanzler Merz hat umfassende Reformen vorgestellt mit Auswirkungen für uns alle. Marc Elvers.
3: Untere und mittlere Einkommen sollen entlastet werden, so Merz.
4: Wir rechnen mit bis zu 600 Euro pro Jahr für einen Durchschnittshaushalt.
3: Dafür sollen besonders gut verdienende Menschen mit einem Einkommen ab 250.000 Euro höhere Steuern zahlen. Außerdem sollen Arbeitsverträge künftig bis Ende 2030 über 4 Jahre hinweg immer wieder befristet werden dürfen. Zuvor durfte ein Arbeitsvertrag maximal auf 2 Jahre befristet sein. Änderungen gibt es auch bei Krankschreibungen, so Merz.
4: Wir schaffen die telefonische Krankschreibung ab und führen die Vorlage einer Arbeitsunfähigkeitsbescheinigung ab dem ersten Krankheitstag ein.
2: Das Feuer im Dachstuhl der Klinik in Ludwigslust nahe Schwerin ist unter Kontrolle. 2 Patienten sind bei dem Brand heute Morgen ums Leben gekommen. 30 weitere wurden verletzt, aber nicht schwer. Annike Riedkerken.
5: Insgesamt 60 Patienten mussten evakuiert werden. Sie wurden in umliegende Kliniken verlegt oder auf andere, nicht vom Feuer betroffene Stationen, so Landrat Stefan Sternberg.
6: Die Angehörigen brauchen sich keine Sorgen machen um ihre Familienangehörigen. Es sind alle Kolleginnen und Kollegen hier, auch die, die keinen Dienst haben, sind gekommen und es werden alle medizinisch und pflegerisch gut versorgt.
5: Das Feuer war in einem Patientenzimmer ausgebrochen. Wie, ist noch unklar.
2: Bei einem Lastwagenbrand auf der Autobahn 261 bei Rosengarten sind 23 Tonnen Pasta in Flammen aufgegangen. Der LKW war vermutlich durch einen technischen Defekt in Brand geraten. Beim Versuch, das Feuer selbst zu löschen, ist der Fahrer dann leicht verletzt worden. Er wurde ins Krankenhaus gebracht. Schulsenatorin Beckeres hält den Protesten gegen ihre Reformpläne für die Schulbegleitung von Inklusionskindern entgegen, dass nichts gekürzt werde. Entscheidend bleibe der individuelle Bedarf. Knapp 1000 Menschen haben gestern in der Hamburger Innenstadt gegen Beckeres Vorhaben protestiert. Und so lautet ihre Kritik.
7: Dann funktioniert Förderschule nicht mehr, auch Inklusion an Regelschulen kann so nicht mehr funktionieren.
8: Dass man jetzt erstmal als Vorwand Kürzungen einführt, die halt eigentlich nach dem Grundgesetz und nach dem Teilhabegesetz gar nicht rechtens sein dürften, weil jedes Kind hat das Recht auf Teilhabe und Schulbildung.
9: Wir Lehrer sind jetzt schon maßlos überfordert und das heißt für alle Lehrer mehr Arbeit. Wir sind doch froh, wenn wir allen gleichzeitig helfen können.
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0: Rick Springfield feiert mit uns in den Donnerstagvormittag Hamburg 2. Richtig viele 80er, gleich 10:45.
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0: Das geht jetzt wirklich ruckzuck. Ich spiele euch nur die ersten 2 Sekunden von einem 80er vor. Ihr sagt einfach, wie heißt der ganze Song. Wenn ihr das könnt, gibt's 50 Euro. Anmelden müsst ihr euch vorher noch. Das geht über die Hamburg 2 App oder über unsere Website, die gute Martha aus Geesthaag. Du kannst das, ne?
2: Ich hoffe doch.
0: Hast du ein gutes Gehör?
2: Ja, also... Bei
0: ja.
2: bestimmter Lieder schon.
0: Ja. Naja, na, gucken wir mal. Ich drück dir die Daumen, hier kommen deine 2 Sekunden. Achtung. Na?
2: Das ist Madonna?
0: Ja. Ja, sehr gut, sehr gut. Weiter, weiter.
2: True Blue. True Blue, baby, I love you.
0: Ja! 50 Euro auf dein Konto. True Blue ist richtig.
2: Ja, gut.
0: Martha, großartig. Oh. Viel Spaß mit der Kohle. Und obendrauf kriegst du auch noch den ganzen Madonna 80er. Hier ist True Blue nur für dich, Madonna. Liebe Grüße nach Geesthaag.
2: Ja, danke schön. Vielen Dank. Hey.

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1: Kurz vor 11. Ich finde, das ist eine ganz gute Zeit, um nochmal dran zu erinnern. Im Oktober kommt Bryan Adams. Hattet ihr auf dem Schirm, ja? Da gibt es nur noch ganz wenige Tickets. Also ich würde mich mal draufstürzen an eurer Stelle. Wie, wo, was? Gibt's alles in der Hamburg 2 App. Und wir feiern schon mal mit Bryan vor und seinem schmuddeligen Song. Es geht weniger um den Sommer, sondern mehr um 69. Aber hört selber nochmal in Hamburg 2. Richtig viele 80er.

0: Ach ja, 9. Oktober Barclays Arena, ran an die Tickets, präsentiert von Hamburg 2, Bryan Adams. Richtig viele 80er, geht's gleich wieder weiter an dieser Stelle mit dem hier. Bam, bam, bam. Ach, die großartige Rose Lawrence, da hauen wir gleich nochmal zusammen alle auf die großen Trommeln. Afrika, gleich der erste 80er nach 11.
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20: Jetzt haben wir 21 Grad. Hier und da viele Wolken. Am Nachmittag gibt's dann Regen. Heute erreichen wir 23 Grad. Morgen auch etwa 20 Grad.
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23: Mit Rainer Hirsch. Guten Tag. Bei dem Dachstuhlbrand im Krankenhaus von Ludwigslust nahe Schwerin sind 2 Patienten gestorben. Das hat die Polizei mitgeteilt. Über 30 Menschen sollen demnach durch das Feuer verletzt worden sein. Es war wohl in einem Patientenzimmer ausgebrochen. Die Bundesregierungskoalition hat große Reformen beschlossen. Wie Kanzler Merz eben gesagt hat, soll eine Einkommensteuerreform Entlastung von rund 10 Milliarden bringen. Daneben sollen Arbeitsverträge über eine längere Zeit mehrmals befristet werden können. Die telefonische Krankschreibung soll wegfallen und schon ab dem ersten Krankheitstag soll eine ärztliche Krankschreibung nötig sein. In Hamburg hat es letztes Jahr weniger jugendliche Tatverdächtige gegeben als noch 2024. Gleichzeitig ist die Zahl der tatverdächtigen Kinder gestiegen. Das zeigt eine Senatsantwort auf eine Anfrage der CDU.
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24: Hey, Verkehrs-KI. Was ist los auf den Straßen?
25: Auf der A1 Richtung Hamburg. Unfall zwischen Kreuz Ost und Ögendorf.
0: Auf der A7 Richtung Flensburg, Stau zwischen Hausbruch und Othmarschen, 6 Kilometer. Und auf der A7 Richtung Hannover, 5 Kilometer Stau zwischen Othmarschen und Heimfeld.
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2: Ach, na, eine Stunde haben wir noch bis Mittag, ne? Hm, was machen wir da? Komm, wir hauen zusammen auf die großen Trommeln. Zusammen mit unserer Freundin Rose Lawrence. Und danach schauen wir nochmal weiter. Afrika. Ich bin Arne Wag. Moin.
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Mit Ever David schwufen wir durch den Donnerstagvormittag, Hamburg 2, richtig viele 80er. Und jetzt flattert hier auch gerade eine ganz brandheiße News rein für alle Fans vom Eurovision Song Contest. Und da sind wir ja irgendwie alle, oder? Ab nächstem Jahr ist auch Kanada mit dabei. Australien ist ja schon länger mit am Start. Und ab nächstem Jahr versucht sich dann auch Kanada bei uns beim Eurovision Song Contest. Na, versuchen Sie es ja auch mit einer gebürtigen Kanadierin, die schon mal für die Schweiz gewonnen hat, weil Kanada noch nicht mit dabei war. Céline Dion. Das wäre ja was, oder? Im Mai 27 wissen wir mehr. Wir starten jetzt erstmal ganz schön laut in diesen Donnerstagvormittag mit Lips Inc. Funky Town. Das wäre natürlich auch ein großartiger Beitrag, aber lieber für Deutschland. Wir müssen auch mal wieder gewinnen. Lips Inc., Funky Town, Hamburg 2, richtig viele 80er.

0: Was für ein lässiger Ausflug in die frühen 70er, oder? Danke an die Steve Miller Band für The Joker. Hamburg 2, richtig viele 80er. Gleich wieder, gleich auch mit unserer Freundin Tina Turner. Das wird super. Diesmal nicht the best. Warte ab, was kommt? Kommt noch vor 11:30.
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Kurz vor 11:30, beste Zeit für einen 80er von unserer lieben Freundin Tina Turner. Ist drauf auf einem Soundtrack. Nein, nicht Mad Max und auch nicht James Bond. Tina hat auch mal für Don Johnson im weißen Anzug gesungen. Miami Vice. Ja, da ist der Song drauf auf dem Soundtrack. Better be good to me. Ach super, du Tina Turner hier bei Hamburg 2. Richtig viele 80er.

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2: Es ist 11:30.
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3: Moin. Arbeitnehmer im Visier der Bundesregierung. Schlag gegen Vergewaltigernetzwerk. Sonne, Wolken und Regen heute bis zu 22 Grad. Steuern, Krankschreibungen, befristete Arbeitsverträge. Bundeskanzler Merz hat vorhin umfassende Reformen vorgestellt mit der Auswirkung auf uns alle. Marc Elvers.
4: Untere und mittlere Einkommen sollen entlastet werden, so Merz.
5: Wir rechnen mit bis zu 600 Euro pro Jahr für einen Durchschnittshaushalt.
4: Dafür sollen besonders gut verdienende Menschen mit einem Einkommen ab 250.000 Euro höhere Steuern zahlen. Außerdem sollen Arbeitsverträge künftig bis Ende 2030 über 4 Jahre hinweg immer wieder befristet werden dürfen. Zuvor durfte ein Arbeitsvertrag maximal auf 2 Jahre befristet sein. Änderungen gibt es auch bei Krankschreibungen, so Merz.
5: Wir schaffen die telefonische Krankschreibung ab und führen die Vorlage eine Arbeitsunfähigkeitsbescheinigung ab dem ersten Krankheitstag ein.
3: Es hat einen internationalen Schlag gegen Online-Netzwerke von Männern gegeben, die ihre Partnerin betäubt, sexuell misshandelt und Videos davon hochgeladen haben. An dem Projekt Medusa waren maßgeblich das Bundeskriminalamt und das Hamburger Landeskriminalamt beteiligt. Carolina Koplin.
6: Insgesamt waren 7 Länder in die Ermittlungen involviert. Europol hat uns gesagt, dass ihnen bisher 156 Täter bekannt sind. 57 wurden festgenommen. Die Zahl dürfte aber bald steigen. Zudem sind 158 Opfer, überwiegend Frauen, identifiziert worden. Die Täter, überwiegend männlich, sollen nicht nur Videos von den sexuellen Misshandlungen ihrer Partnerinnen hochgeladen haben, sondern in den frauenfeindlichen Online-Gruppen auch ihre Erfahrungen und Tipps ausgetauscht haben. Dabei ging es etwa um die Wirksamkeit der Betäubungsmittel und wie man sich diese beschaffen kann. Im Zuge der jüngsten Operationen waren auch noch 4 neue solcher Netzwerke entdeckt worden.
3: Im Norden von Thailand sind 8 buddhistische Mönche ums Leben gekommen, als ein Pickup in ihre Pilgergruppe gerast ist. Weitere 13 Mönche wurden bei dem Unglück in der Provinz Mukdahan teils schwer verletzt. Nach ersten Erkenntnissen der Behörden saß ein Jugendlicher am Steuer des Pickups. Laut einem Medienbericht soll er 11 Jahre alt sein und festgenommen worden sein. Schulsenatorin Bekeres hält den Protesten gegen ihre Reformpläne für die Schulbegleitung von Inklusionskindern entgegen, dass nichts gekürzt werde. Entscheidend bleibe der individuelle Bedarf. Knapp 1000 Menschen haben gestern in der Hamburger Innenstadt gegen Bekeres Vorhaben protestiert. Und so lautet ihre Kritik.
7: Dann funktioniert Förderschule nicht mehr, auch Inklusion an Regelschulen kann so nicht mehr funktionieren.
8: Dass man jetzt erstmal als Vorwand Kürzungen einführt, die halt eigentlich nach dem Grundgesetz und nach dem Teilhabegesetz gar nicht rechtens sein dürften, weil jedes Kind hat das Recht auf Teilhabe und Schulbildung.
9: Wir Lehrer sind jetzt schon maßlos überfordert und das heißt für alle Lehrer mehr Arbeit. Wir sind doch froh, wenn wir allen gleichzeitig helfen können.
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0: Mit Climie Fischer geht's gleich in die Mittagspause. Hamburg 2, richtig viele 80er. Noch eine gute Viertelstunde haben wir noch Zeit. Ja, gleich erst 11:45.
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0: Ich mach gleich einfach einen 80er aus und dann singt ihr einfach weiter, als wäre nichts passiert. Wenn ihr das auch könnt, gleich mal anmelden über die Hamburg 2 App oder über unsere Website. Und ganz wichtig ist trainieren, trainieren, trainieren. Hat Christina aus York auch gemacht, oder?
2: Nee, das hat mir keiner gesagt. Das muss so klappen.
0: Das sagen die dir vorher nicht, dass du trainieren musst. Also wirklich, na dann gucken wir mal. Hm,
2: ja.
0: Ob das bei dir funktioniert mit sozusagen ohne Proben nach oben, ja?
2: Ich hoffe.
0: Hier kommt dein 80er. Hör genau hin, den kennst du. Kennst du, oder?
3: Jo.
0: Jo. Warte.
3: Achso.
0: Nee, noch nicht. Jetzt!
2: She drives me crazy.
0: Yeah! Großartig. 50 Euro auf dein Konto. Natürlich. Die gehen nach York. Viel Spaß mit der Kohle und jetzt singst du auch noch den ganzen 80er mit, oder? Fine Young Cannibals, She Drives Me Crazy.
2: Ja, das mache ich aber schön hier intern, ne?
0: Machst du nur

kurz vor 12. Na, eine habe ich noch für euch, bevor Vanessa hier gleich übernimmt. Ich sag nur Annie und Dave, na klar. Eurythmics, Miracle of Love. Ach, und danach geht's zum Mittag. Das warten wir noch ab. Hamburg 2, richtig viele 80er.

0: Ach, gleich gibt's Miracle Whip auf dem Kartoffelsalat und eben gerade noch Miracle of Love Eurythmics. Ja, darf nie verwechselt werden. Hamburg 2, richtig viele 80er. Gleich für euch diese 80er hier. Ah, na, wer kennt's? Die fantastische Shannon. Gleich ihr coolster 80er, den spielt euch gleich Vanessa und wir hören uns dann morgen früh wieder und dann geht's direkt rein ins Wochenende. Dingeling. Tschüss von euch, sagt Arne Wag. Mein Gott, ich fühle mich schon wie im Wochenende.
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16: Jetzt haben wir 22 Grad. Hier und da viele Wolken. Am Nachmittag kommt Regen dazu. Heute erreichen wir 23 Grad. Heute Nacht geht's runter auf 14 Grad. Morgen kühler, 20 Grad.
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19: Mit Rainer Hirsch. Guten Tag. Bei dem Dachstuhlbrand im Krankenhaus von Ludwigslust nahe Schwerin sind 2 Patienten gestorben. Das hat die Polizei mitgeteilt. Über 30 Menschen sollen demnach durch das Feuer verletzt worden sein. Es war wohl in einem Patientenzimmer ausgebrochen. Die Bundesregierungskoalition hat große Reformen beschlossen. Wie Kanzler Merz eben gesagt hat, soll eine Einkommensteuerreform Entlastung von rund 10 Milliarden bringen. Daneben sollen Arbeitsverträge über eine längere Zeit mehrmals befristet werden können. Die telefonische Krankschreibung soll wegfallen. Und schon ab dem ersten Krankheitstag soll eine ärztliche Krankschreibung nötig sein. In Hamburg hat es letztes Jahr weniger jugendliche Tatverdächtige gegeben als noch 2024. Gleichzeitig ist die Zahl der tatverdächtigen Kinder gestiegen. Das zeigt eine Senatsantwort auf eine Anfrage der CDU.
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11: Hey, Verkehrs-KI, was ist los auf den Straßen?
20: Auf der A1 Richtung Bremen Stau zwischen Oehjendorf und Stillhorn, 9 Kilometer. Auf der A7 Richtung Flensburg 5 Kilometer Stau zwischen Hausbruch und Othmarschen. Und in der Gegenrichtung Richtung Hannover, 2 Kilometer Stau zwischen Othmarschen und Weitershof.
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21: Und es geht doch, gar keine Noten lesen können und trotzdem großer Musiker sein. Wer das geschafft hat, unsere Wer war's Frage gleich zum Miträtseln. Shannon jetzt. Let the music play, das ist das perfekte Vorfühlen zum Wochenende an eurem Donnerstag. Ich bin Vanessa Rumkus. Viel Spaß.
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0: wieder gute Laune. Together Forever bei Hamburg 2.
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0: Rumrätseln hier bei Hamburg 2 an eurem Nachmittag. Das geht mit der einen Musikfrage und zwei Antwortmöglichkeiten, die ich vorgebe. Dann wird es nämlich auch ein bisschen einfacher. Also, ganz kurz, ganz einfach. Welcher Hamburg 2-Star kann keine Noten lesen? Phil Collins? Oder Sting? Wer war's? Wer kann keine Noten lesen? Phil Collins oder Sting? Kann man sich bei beiden überhaupt nicht vorstellen, ne? Ich hätte immer gesagt, die können beide Noten lesen, aber einer von beiden kann es nicht. Es ist Phil Collins. Der kann keine klassischen Notenschrift lesen, also keine Noten. Statt Noten schreibt er nämlich seine Songs immer mit so und musikalische Ideen mit eigenen Zeichen und Kürzeln. Das hat so eine ganz persönliche Art, Musik zu entwickeln, der Phil Collins. Hier kommt er mit seiner ganz persönlichen Art, A Groovy Kind of Love. Schön balladig bei Hamburg 2.

0: Big Mountain bringt euch hier in Sommerstimmung bei Hamburg 2. Richtig viele 80er, die kriegt ihr bei uns immer gleich. Aha, Belinda Carlisle hat sich also nur warm gemacht auf der Take That Tour. Heaven is a place on earth. Oh, das ist auch so Sonne. Gleich.
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Donnerstag, Hamburg 2 im Ohr, richtig viele 80er und jetzt kommt sie mit ihrem Sonnensound, die Belinda Carlisle. Und ja, sie hat sich offensichtlich nur warm gemacht als Support Act von Take That. Sie war ja mit auf Tour, die haben noch ein Konzert, Take That, aber Belinda Carlisle ist schon durch. Auf Instagram bedankt sie sich jetzt für 15 wundervolle Shows und gibt an, selbst an einer Großbritannien-Tour zu arbeiten. Belinda, weite das dann Ganze doch gleich nach Deutschland aus. Das wäre schön, denn den hätten wir auch gern nochmal live. 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Belinda

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2: Mit Marc Elvers, moin. Und das sind zwei unserer Themen in dieser Sendung. Schlag gegen Vergewaltigernetzwerk. Merz kündigt umfangreiche Reformen an. Und das Wetter, Wolken, auch Regen und Wind bis 22 Grad. Es hat einen internationalen Schlag gegen Online-Netzwerke von Männern gegeben, die ihre Partnerinnen betäubt, sexuell misshandelt und Videos davon hochgeladen haben. An dem Projekt Medusa waren maßgeblich das Bundeskriminalamt und das Hamburger Landeskriminalamt beteiligt. Carolina Koblin.
3: Insgesamt waren 7 Länder in die Ermittlungen involviert. Europol hat uns gesagt, dass ihnen bisher 156 Täter bekannt sind. 57 wurden festgenommen. Die Zahl dürfte aber bald steigen. Zudem sind 158 Opfer, überwiegend Frauen, identifiziert worden. Die Täter, überwiegend männlich, sollen nicht nur Videos von den sexuellen Misshandlungen ihrer Partnerinnen hochgeladen haben, sondern in den frauenfeindlichen Online-Gruppen auch ihre Erfahrungen und Tipps ausgetauscht haben. Dabei ging es etwa um die Wirksamkeit der Betäubungsmittel und wie man sich diese beschaffen kann. Im Zuge der jüngsten Operationen waren auch noch 4 neue solcher Netzwerke entdeckt worden.
2: Steuern, Krankschreibungen, befristete Arbeitsverträge. Kanzler Merz hat umfassende Reformen vorgestellt mit Auswirkungen auf uns alle. Untere und mittlere Einkommen sollen entlastet werden, so Merz.
4: Wir rechnen mit bis zu 600 Euro pro Jahr für einen Durchschnittshaushalt.
2: Dafür sollen besonders gut verdienende Menschen mit einem Einkommen ab 250.000 Euro höhere Steuern zahlen. Außerdem sollen Arbeitsverträge künftig bis Ende 2030 über 4 Jahre hinweg immer wieder befristet werden dürfen. Zuvor durfte ein Arbeitsvertrag maximal auf 2 Jahre befristet sein. Änderungen gibt es auch bei Krankschreibungen, so Merz.
4: Wir schaffen die telefonische Krankschreibung ab und führen die Vorlage einer Arbeitsunfähigkeitsbescheinigung ab dem ersten Krankheitstag ein.
2: 2 Patienten sind heute Morgen bei einem Feuer im LUP-Klinikum in Ludwigslust in Mecklenburg-Vorpommern ums Leben gekommen. Das Feuer war in einem Patientenzimmer ausgebrochen und hatte auch den Dachstuhl in Brand gesetzt. Landrat Steffen Sternberg sagte über den Instagram-Kanal des Landkreises:
5: Das macht uns sehr betroffen und unser Mitgefühl gehört den betroffenen Familien.
2: Über 30 Menschen wurden verletzt, aber nicht schwer, wie es heißt. Sternberg sagt, er ist dankbar,
5: dass die Evakuierung so gut geklappt hat, dass wir das Feuer eindämmen konnten und dass es nur ein Gebäudeteil unseres Krankenhauses betrifft. Ich will auch sagen, dass alle Patientinnen und Patienten gut versorgt sind.
2: 1,6 Millionen Tonnen alte Kriegsmunition liegen in Nord- und Ostsee und geben Giftstoffe ab. Ein neues Zentrum in Rostock soll die Bergung voranbringen. Annike Riedkerken.
6: In dem Zentrum sollen sich Forschungseinrichtungen, Praxis, Unternehmen und Bund- und Küstenländer austauschen. Das Problem mit der Munition, sie sondert Substanzen ab, die teils Krebs verursachen und das Erbgut schädigen können. Sie reichern sich in Muscheln und Fischen an und landen so auch auf unseren Tellern. Zur Bergung und Entsorgung ist eine schwimmende Industrieplattform geplant, die Ende 2028 in Betrieb gehen soll.
2: Google muss eine Wettbewerbsstrafe in Rekordhöhe von 4,1 Milliarden Euro zahlen. Der Europäische Gerichtshof in Luxemburg hat die Strafe, die die EU-Kommission 2018 gegen den Internetriesen verhängt hatte, heute bestätigt. Marlin Wunderlich.
7: Bei dem Urteil geht es um vorinstallierte Apps auf Android-Handys. Das Betriebssystem Android wird bei Google entwickelt. Die EU-Kommission hat festgestellt, Google hat Herstellern und Mobilfunkanbietern illegale Beschränkungen auferlegt, um sie an die eigenen Dienste zu binden, also zum Beispiel an die Google-Suche und den Browser Chrome. Damit wollte Google seine Marktmacht bei Suchmaschinen absichern. Das verstößt gegen europäische Wettbewerbsregeln.
2: Ihr hört das Hamburg 2 News Journal und das ist heute sonst noch wichtig. Die werden nicht mehr al dente. Bei einem Lastwagenbrand auf der A261 bei Rosengarten sind 23 Tonnen Pasta in Flammen aufgegangen. Der LKW war vermutlich durch einen technischen Defekt in Brand geraten. Beim Versuch, das Feuer selbst zu löschen, ist der Fahrer leicht verletzt worden und ins Krankenhaus gekommen. In Hamburg hat es letztes Jahr weniger jugendliche Tatverdächtige gegeben als noch 2024. Gleichzeitig ist die Zahl der tatverdächtigen Kinder gestiegen. Das zeigt eine Senatsantwort auf eine CDU-Anfrage. Laut Polizei gibt es außerdem 154 Intensivtäter in Hamburg, 153 davon sind männlich. 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
1: Schönen Donnerstag hier mit Hamburg 2. Richtig viele 80er und der Frontmann des nächsten 80ers hat da kurz mal eine Ankündigung zu machen.
2: This is Roland Orzabal from Tears for Fears. I've written a book. It's coming out on August the 4th and you can pre-order it now.
1: It's called
2: Welcome to Your Life.
1: Richtig, Entschuldigung, ich wollte dich nicht unterbrechen. Roland Orzabal war das. Der hat nämlich ein Buch geschrieben. Kommt am 4. August raus, hat er uns gerade erklärt. Welcome to Your Life heißt es. Love, Death and Tears for Fears. Es ist nämlich der Frontmann von Tears for Fears. Und das Buch erzählt die Geschichte der Band in Songs. Und das, der entscheidende Unterschied zu anderen Biografien oder Autobiografien ist, dass Roland Orzabal meint, er nutzt sein Wissen über Astrologie, um uns zu erklären, wie die Konstellation von Sternen und Planeten auf uns Menschen und unser Verhalten wirkt. Und daran beschreibt er auch die Geschichte von Tears for Fears. 20 Euro als Taschenbuch, 30 Euro als Hardcover, kann man jetzt überall vorbestellen. Und heute nur, falls jemand sich damit auskennt, am 2. Juli, da ist das markante Sommerdreieck am Himmel zu sehen, bestehend aus Vega, Deneb und Affair. Ich hoffe, ich habe das jetzt richtig ausgesprochen. Hier kommt jedenfalls die Band zu Roland Orzabal. Schaut bei Hamburg 2.

0: Fridays for Fears sind es mit ihrem großen Sound bei Schaut Hamburg 2. Das sind richtig viele 80er. Und gleich für euch diese 80er. Die Synthies von Men Without Hats. Alles mit dabei. Das Safety Dance gleich nach 1.
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23: Jetzt haben wir 23 Grad. Hier und da viele Wolken. Im Laufe des Nachmittags kommt Regen auf. Heute Nacht geht's runter auf 15 Grad. Morgen auch etwa 20 Grad.
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0: Ich bin Ines Wiese. Schönen guten Tag. Sie haben die eigenen Partnerinnen betäubt, sexuell misshandelt, die Verbrechen gefilmt, die Videos online geteilt und sich gegenseitig Tipps gegeben. Internationale Ermittler sind nach einem Bericht von Europol zum ersten Mal gezielt gegen Online-Netzwerke von Tätern vorgegangen. Am sogenannten Projekt Medusa waren maßgeblich das Bundeskriminalamt und das Hamburger Landeskriminalamt beteiligt. Der Hamburger Hausärzteverband äußert Kritik an den Plänen der Koalition, Krankschreibung strenger zu regeln und zu erschweren. Die Rede ist von einer nicht nachvollziehbaren Fehlentscheidung. Die telefonische Krankschreibung soll abgeschafft werden und schon ab dem ersten Krankheitstag soll eine Bescheinigung vom Arzt vorliegen. Und bei uns im Hafen hat es wieder einen größeren Drogenfund gegeben. 1,2 Tonnen Cannabis aus Thailand im Wert von 12 Millionen Euro waren in Containern mit Baumaterial versteckt. Es wurden 8 Verdächtige in Polen festgenommen, 6 von ihnen sitzen in U-Haft.
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18: Hey, Verkehrs-KI. Was ist los auf den Straßen?
23: Auf der A1 Richtung Bremen 6 Kilometer Stau zwischen Billstedt und Stillhorn. Auf der A7 Richtung Hamburg 2 Kilometer Stau zwischen Nordwest und Bahrenfeld. Und auf der A7 Richtung Flensburg 4 Kilometer Stau zwischen Waltershof und Othmarschen.
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1: Das ist dann ein bisschen wie live wahrscheinlich irgendwie, ne? David Bowie nochmal irgendwie live sehen. Gleich mehr dazu. Jetzt gibt's die Man Without Hats mit ihrem Safety Dance. Schöne Mittagspause an eurem Donnerstag. Ich bin Vanessa Rümpfus.
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war so ein geniales Hamburg 2 Konzert von Roxette letztes Jahr. Dangerous, gerade hier bei Hamburg 2. Richtig viele 80er und ihr könnt einfach mal in die Hamburg 2 App gehen. 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Ihn kann man ja nicht mehr live sehen, den David Bowie. Wobei, das stimmt nicht ganz. Habt ihr das schon mitgekriegt? David Bowie, You're Not Alone. Heißt, eine Show läuft in London, ist ein immersives Kinospektakel, wo er auf 360-Grad-Leinwänden halt so Live-Ausschnitte von Konzerten sind und man soll sich fühlen, als wäre man wirklich mittendrin. Und die Besonderheit, die ganze Show nutzt ausschließlich David Bowies eigene Stimme. Als Erzähler und wenn es irgendwie Audio-Sachen gibt, die da eingespielt werden, das ist alles David Bowie. Vielleicht kann man sich das echt mal angucken. Seit April in London. This is not America, David Bowie. Den gibt es jetzt hier bei Hamburg 2. Eine große Küche.

0: John Travolta durch die Straßen laufen, irgendwie halb tanzend. Ihr wandert durch euren Donnerstag mit den Bee Gees und Staying Alive aus dem Tanzfilm mit John Travolta, ne? Staying Alive. Der Mann gleich, den bezeichne ich immer als meinen Balladenkönig. Er kann aber auch Abtempo. Lionel Richie, Running with the Night, gibt's gleich.
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0: Das bringt so Spaß, damit abzustimmen an eurem Donnerstag.
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0: Wir suchen immer euren absoluten Favoriten von einem anderen Künstler und diesmal von einem, ich möchte mich nicht entscheiden, Lionel Richie. Was ist eure absolute Nummer 1 von Lionel Richie?
2: Hello.
0: Vielleicht ja sogar der, ne?
2: Is it me you're looking for?
0: Oder ein bisschen mehr Abtempo? Es bringt so Spaß, sich durchzuhören. Bei uns im Web oder in der Hamburg 2 App, da stimmt ihr mit ab. Unter allen, die mit abstimmen, gibt es einen Wunschgutschein im Wert von 100 Euro für einen von euch, ganz egal, für was ihr stimmt. Und also normalerweise habe ich immer einen Favoriten, wenn wir eure Nummer 1 suchen von einem Künstler. Irgendwie einen, das ist mein Lieblingssong. Bei Lionel Richie finde ich sie einfach alle so toll. Ich möchte nicht in eure Haut stecken, dass ihr euch entscheiden müsst. Der hier ist auch einer meiner Favoriten. Das E-Gitarren-Solo kommt von Steve Lukather, von Toto. Und Richard Marx ist als Background-Sänger zu hören. Mal gucken, ob ihr ihn raushört. Platz 7 der Billboard Hot 100 damals. Running with the Night. Lionel Richie bei Hamburg 2.

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2: Schönen guten Tag. Schlag gegen Vergewaltigernetzwerk. Bundesregierung nimmt Arbeitnehmer an die Kandare. Sonne, Wolken und Regen bis 22 Grad. Internationale Ermittler sind erstmals gezielt gegen Online-Netzwerke von Männern vorgegangen, die ihre Partnerinnen betäuben, sexuell missbrauchen, dabei filmen und dann die Aufnahmen ins Netz stellen. Rund 160 Täter sind bereits identifiziert worden. Die bisherige Opferzahl ist ähnlich hoch. Bettina Fisser.
3: An diesem Einsatz waren auch maßgeblich das Bundeskriminalamt und das Hamburger LKA beteiligt. Ziel ist es, diese Netzwerke des Missbrauchs zu zerschlagen. 274 neue Spuren wurden gefunden und 4 neue Online-Gruppen. Und dort, so Europol, teilen die Männer die Videos vom Missbrauch der bewusstlosen Frauen. Und sie tauschen Erfahrungen aus, geben Tipps und Informationen über die Drogen und Betäubungsmittel, die sie benutzen.
2: Ermittler haben im Hamburger Hafen Drogen im Wert von 12 Millionen Euro sichergestellt. Marc Elvers.
4: Bereits im Mai haben sie erst 400 Kilo und dann nochmal rund 800 Kilo Cannabis in Containern mit Baumaterial aus Thailand gefunden, wie Zoll, Staatsanwaltschaft und Polizei mitteilen. Außerdem sind 8 Verdächtige in Polen festgenommen worden. 6 mutmaßliche Dealer sitzen mittlerweile in U-Haft. Unter den Verdächtigen sollen auch 2 mutmaßliche Dealer aus Diepholz sein.
2: Eine Steuerreform und verschärfte Regeln bei der Krankschreibung. Die Bundesregierung aus Union und SPD hat sich auf verschiedene Reformen geeinigt. Jan-Henner Reitze.
5: Der Krankenstand in Deutschland sei exorbitant, so Kanzler Merz. Deshalb will die Bundesregierung die telefonische Krankschreibung abschaffen und schon ab dem ersten Krankheitstag statt wie bisher erst ab dem dritten muss eine Bescheinigung vom Arzt her. Arbeitsverträge sollen länger grundlos befristet werden dürfen. All das, um Wettbewerbsnachteilen in Deutschland entgegenzuwirken. In Sachen Steuern sollen kleine und mittlere Einkommen bis zu 600 Euro pro Jahr mehr übrig behalten, gegenfinanziert unter anderem, indem sehr hohe Einkommen stärker besteuert werden.
2: Google muss eine Wettbewerbsstrafe in Höhe von 4,1 Milliarden Euro zahlen. Der Europäische Gerichtshof in Luxemburg hat die Strafe, die die EU-Kommission 2018 gegen den Internetriesen verhängt hatte, heute bestätigt. Aus Brüssel, Marlin Wunderlich.
6: Bei dem Urteil geht es um vorinstallierte Apps auf Android-Handys. Das Betriebssystem Android wird bei Google entwickelt. Die EU-Kommission hat festgestellt, Google hat Herstellern und Mobilfunkanbietern illegale Beschränkungen auferlegt, um sie an die eigenen Dienste zu binden, also zum Beispiel an die Google-Suche und den Browser Chrome. Damit wollte Google seine Marktmacht bei Suchmaschinen absichern. Das verstößt gegen europäische Wettbewerbsregeln.
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0: Die Romantics sind das Talking in Your Sleep hier bei Hamburg 2 an eurem Donnerstag. Richtig viele 80er und die sind absolut und immer das Beste, finde ich. Die Beverly Hills Cup Filme mit Eddie Murphy kennt ihr, ne? Als Axel Foley. Gab ja 2024, glaube ich, nochmal den 5. Teil. Da hat Eddie Murphy die Rolle nochmal gespielt. Die Titelmelodie wurde dann für auch ein bisschen aufgehübscht.
1: Foley.
2: Ja. Sagten Sie Foley?
3: Foley, du klaust einen verfluchten Helikopter!
0: Aber es geht nichts über das Original von 1984 von Harold Faltermeyer, oder? Axel F. Jetzt für euren Donnerstag bei Hamburg 2.

0: Hamburg 2, das ist euer Donnerstag. Richtig viele 80er und deshalb gibt es ein kleines Filmquiz von mir. Mal gucken, ob ihr drauf kommt, aus welchem Film der nächste 80er kommt.
1: Ich wollte nicht Ihre Postleitzahl.
2: Das ist Ihre Sozialversicherungsnummer, du Arschloch. Sie arbeitet für dich.
0: Ist noch ein bisschen schwer gerade, ne? Ich habe noch einen, Achtung.
3: Du musst einfach deine Augen schließen, dann kannst du die Musik sehen.
0: Jetzt hat man Alex erkannt, oder? Flashdance. Ja, Alex, die Schweißerin, die Tänzerin werden möchte und die Musik sehen kann. Irene Cara macht die Titelmelodie. Flashdance, What a Feeling jetzt bei

0: Tanzfilm-Power hier von Irene Cara. Flashdance, what a feeling an eurem Donnerstag. Richtig viele 80er, das ist Hamburg 2. Und gleich für euch gibt's den perfekten Sommersound. Genau der. Gleich für euch diese 80er. It's Katharina and the Waves, Walking on Sunshine in voller Länge, gleich nach 2.
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22: Aktuell haben wir 22 Grad. Es regnet leicht. Der Regen hört bald auf. Heute Nacht geht's runter auf 15 Grad. Morgen auch etwa 20 Grad.
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0: Ich bin Ines Wiese. Schönen guten Tag. Sie haben die eigenen Partnerinnen betäubt, sexuell misshandelt, die Verbrechen gefilmt, die Videos online geteilt und sich gegenseitig Tipps gegeben. Internationale Ermittler sind nach einem Bericht von Europol zum ersten Mal gezielt gegen Online-Netzwerke von Tätern vorgegangen. Am sogenannten Projekt Medusa waren maßgeblich das Bundeskriminalamt und das Hamburger Landeskriminalamt beteiligt. Der Hamburger Hausärzteverband äußert Kritik an den Plänen der Koalition, Krankschreibungen Bedingungen strenger zu regeln und zu erschweren. Die Rede ist von einer nicht nachvollziehbaren Fehlentscheidung. Die telefonische Krankschreibung soll abgeschafft werden und schon ab dem ersten Krankheitstag soll eine Bescheinigung vom Arzt vorliegen. Und bei uns im Hafen hat es wieder einen größeren Drogenfund gegeben. 1,2 Tonnen Cannabis aus Thailand im Wert von 12 Millionen Euro waren in Containern mit Baumaterial versteckt. Es wurden 8 Verdächtige in Polen festgenommen, 6 von ihnen sitzen in U-Haft.
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16: Hey, Verkehrs-KI, was ist los auf den Straßen?
1: Amsingstraße, Stau zwischen Süderstraße und Billhorner Brückenstraße. Auf der B75 Heidenkampsweg stockt es zwischen Wendenstraße und Bildstraße. Und auf der A7 Richtung Hamburg 5 Kilometer Stau zwischen Nordwest und Sparenfeld.
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4: Jetzt mal ganz ehrlich, Hand aufs Herz, so als Hamburger wart ihr schon mal Michel? Ja, dann lohnt es sich jetzt tatsächlich nochmal hinzugehen. Was da jetzt los ist, gleich Katharina and the Waves mit dem absoluten Sommer-Sommerferien-Feeling mit Walking on Sunshine. Die gibt's jetzt an eurem Donnerstag. Ich bin Vanessa Rumkus. Hamburg.

Bis zum Schluss. Ich kann da nichts sagen. Es muss erstmal die Gänsehaut wieder abklingen. Prince, Purple Rain hier bei Hamburg 2. Es ist einfach und bleibt einfach die schönste Ballade ever. Richtig viele 80er. Das sind wir bei Hamburg 2. Haben eure Kinder auch Sommerferien demnächst hier in Hamburg? Oder jetzt mal Hand aufs Herz, wart ihr schon mal im Michel? Ich habe echt lange gebraucht als Hamburger, um mal einmal im Michel zu sein. Ab jetzt lohnt es sich aber, denn ab jetzt gibt es eine Lichtshow, Luminescence im Michel zu sehen. 360-Grad-Projektionen, die umhüllen Pfeiler und Gewölbe des Michels und zeigen dessen ganze Geschichte. Die Entstehung, seine Zerstörung und der Wiederaufbau. Und dazu gibt es Live-Gesang und Musik. Die Shows sind im Juli und August jeweils von Mittwoch bis Sonntag.

0: rum in ihrem Sophie B. Hawkins Right Beside You hier, ne? 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Richtig viele 80er an eurem Donnerstagnachmittag. Und was soll rauf auf so ein 80er Mixtape von euch? Welcher darf da auf keinen Fall fehlen? Die nächsten gibt es gleich. Es sind Aha, Stay on These Roads.
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0: Das ist euer Donnerstag.
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0: Und der kommt jetzt. Christina aus Hamm. Was soll drauf auf dein 80er Mixtape und warum?
2: Ich wünsche mir Stay on This Road von Aha. Weil der einen prägenden Abschnitt in meinem Leben begleitet. Und so ein bisschen bleib auf dieser vernünftigen Straße unterwegs. Und das ist dann halt sehr positiv, weil man das dann auch tut. Da kriegt man Unterstützung dann von allen Seiten. Und deswegen, stay on
0: the show. Okay, dann kommt er hier, dein Song fürs 80er Mixtape, Christina. Stay on.

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2: Es ist 2:30.
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3: Schönen guten Tag. Frauen betäubt und missbraucht. Schlag gegen Vergewaltigernetzwerk. Kritik an Reformpaket der Bundesregierung. Wolken, zeitweise Regen bis 22 Grad. Internationale Ermittler sind erstmals gezielt gegen Online-Netzwerke von Männern vorgegangen, die ihre Partnerinnen betäuben, sexuell missbrauchen, dabei filmen und dann die Aufnahmen ins Netz stellen. Rund 160 Täter sind bereits identifiziert worden. Die bisherige Opferzahl ist ähnlich hoch. Bettina Fisser.
4: An diesem Einsatz waren auch maßgeblich das Bundeskriminalamt und das Hamburger LKA beteiligt. Ziel ist es, diese Netzwerke des Missbrauchs zu zerschlagen. 274 neue Spuren wurden gefunden und 4 neue Online-Gruppen. Und dort, so Europol, teilen die Männer die Videos vom Missbrauch der bewusstlosen Frauen. Und sie tauschen Erfahrungen aus, geben Tipps und Informationen über die Drogen und Betäubungsmittel, die sie benutzen.
3: Wer krank ist und nicht arbeiten kann, braucht in Zukunft ab dem ersten Tag eine Bescheinigung vom Arzt. Durch eine Steuerreform sollen kleine und mittlere Einkommen entlastet werden. Kanzler Merz und die Spitzen seiner Bundesregierung haben verkündet, auf welche neuen Änderungen sie sich geeinigt haben. Und es kommt prompt Kritik von verschiedenen Seiten. Jan-Henner Reitze.
5: Wer morgens mit Übelkeit aufwacht, kann nicht mehr beim Arbeitgeber anrufen, sich krank melden und dann auskurieren, sondern muss sich stattdessen zum Arzt schleppen. Kritik daran, Regeln in Sachen Krankschreibung zu verschärfen, kommt zum Beispiel von der SPD aus den Ländern. Sowieso schon überlastete Hausärzte erwarten noch mehr Patienten. Der Bund der Steuerzahler nennt die geplante Steuerreform mit einem Umfang von 10 Milliarden Euro viel zu klein für eine spürbare Entlastung. Lob für das Gesamtpaket kommt dagegen vom Arbeitgeberverband, der von einem überfälligen Kurswechsel spricht.
3: Gleich zum Auftakt der Saison in der Fußball-Bundesliga steht der HSV vor einer schwierigen Aufgabe. Am ersten Spieltag, also am 29. bzw. 30. August, muss das Team von Trainer Merlin Polzin beim Vizemeister Dortmund antreten. Die Saison-Heimpremiere ist am zweiten Spieltag Anfang September gegen Mainz 05. Google muss eine Wettbewerbsstrafe in Höhe von 4,1 Milliarden Euro zahlen. Der Europäische Gerichtshof in Luxemburg hat die Strafe, die die EU-Kommission 2018 gegen den Internetriesen verhängt hatte, heute bestätigt. Aus Brüssel, Marlin Wunderlich.
6: Bei dem Urteil geht es um vorinstallierte Apps auf Android-Handys. Das Betriebssystem Android wird bei Google entwickelt. Die EU-Kommission hat festgestellt, Google hat Herstellern und Mobilfunkanbietern illegale Beschränkungen auferlegt, um sie an die eigenen Dienste zu binden, also zum Beispiel an die Google-Suche und den Browser Chrome. Damit wollte Google seine Marktmacht bei Suchmaschinen absichern. Das verstößt gegen europäische Wettbewerbsregeln.
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0: Michael Jackson, der Funky Beat by Another Part of Me.
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0: Ja, das war eigentlich eine Ballade, hätte ich gerne mal gehört, so wie Songschreiber Mike Chapman und Holly Knight ihn geschrieben haben, den Song für Pat Benatar. War eine ausdrückliche Wunschbestellung von Pat Benatar. Holly sitzt am Klavier, spielt ein paar Akkorde und Mike versucht sich am Songtext und sagt dann, lass uns mal irgendwas ganz Verrücktes dazu schreiben, irgendwas richtig Krankes, so wie, und da kommt es aus ihm raus, Liebe ist ein Schlachtfeld. Und zack, da war's. Der Songtitel ist gefunden, der Rest wie von selbst geschrieben, eben als Ballade. Und dann sind die beiden Songschreiber wahrscheinlich relativ enttäuscht, als sie hören, was Pat Benatar daraus gemacht hat. Denn Pats Mann hat der Song als Ballade gar nicht gefallen, also wurde er umgeschrieben, bisschen aufgehübscht. Der Frust der Songschreiber dürfte allerdings schnell verflogen gewesen sein, als sie dann mitbekommen haben, wie erfolgreich dieser Hit wird. Dann sind sie bestimmt zufrieden. Love is a Battlefield, Pat Benatar in ihrer Version, jetzt hier bei Hamburg 2.

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1: 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Euer Donnerstag, habt ihr sie live gesehen? Im Stadtpark, ist noch gar nicht so lange her. Foreigner? Nee, ich habe auch keine Karten mehr gekriegt, ich war zu spät. Aber jetzt kommt das Großartigste. 2027 kommen sie auf Arena-Tour in Deutschland. Jubiläumstour mit ganz vielen Konzerten. Unter anderem am 13. Oktober in der Barclays Arena. Und ich habe schon Karten. Und der absolute Hammer ist, als Special Guest sind Europe mit dabei. Tickets gibt's ab 86 Euro. Es lohnt sich auf jeden Fall. Und hier kommt die Band, die nur mal eben supportet für Foreigner. The Final Countdown. Ich freue mich auf den Live. Europe, jetzt bei Hamburg.

0: The Final Countdown hier, Europe bei Hamburg 2. Schönen Donnerstag. Richtig viele 80er und ich finde, gleich machen wir es mal ein bisschen softer, aber mit sehr viel Sonne. Gleich für euch diese 80er. Nick Kershaw. I won't let the sun go down on me. Gleich nach 3.
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1: Aktuell haben wir 20 Grad. Gerade regnet es noch leicht, aber der Regen hört bald auf. Heute Nacht geht's runter auf 15 Grad. Morgen auch etwa 20 Grad.
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18: mit Ines Wiese. Schönen guten Tag. Arbeitsverträge sollen länger befristet werden dürfen. Regeln zum Kündigungsschutz werden gelockert, die zu Krankschreibungen verschärft. Das sind Teile der Reformen, auf die sich Union und SPD in Berlin geeinigt haben. Von Gewerkschaften kommt Kritik, Zustimmung dagegen von Arbeitgeberseite. Weil die Wellen zu hoch sind, müssen viele Verbindungen zur Insel Helgoland ausfallen oder geändert werden. Morgen fallen zum Beispiel alle Fährverbindungen aus. Und der HSV startet in die neue Bundesliga-Saison Ende August mit einem Auswärtsspiel bei Borussia Dortmund.
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23: Hey, Verkehrs-KI. Was ist los auf den Straßen?
22: Auf der A1 Richtung Bremen 6 Kilometer Stau zwischen Billstedt und Stillhorn. Auf der A7 Richtung Hamburg 5 Kilometer Stau von Nordwest bis Bahrenfeld. Und in Richtung Flensburg 3 Kilometer Stau zwischen Waltershof und Othmarschen.
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0: Marillion, komm, ihr kriegt Kaylee live, wann und wo, gleich in unserem Konzert-Countdown. Nick Kershaw kommt jetzt, er liefert den Sonnenschein zu euch direkt ins Büro. Ich finde, sein Synthi-Sound ist echt so Sommerferien, ne? I won't let the sun go down on me. Ich bin Vanessa Rimkus. Schönen Donnerstag.
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0: Das ist schon mal Party, ne? Dexys Midnight Runners. Come on, Eileen, hier bei Hamburg 2.
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0: Wo wir gerade bei Party sind. Noch 6 Tage und dann gibt es den hier live. Ja! Beim 45 Hertz Festival vorm Fernsehturm, da sind sie dabei, Marillion, bitten ihren Konzerten darum, die Handys in den Taschen zu lassen und den Moment zu genießen, finde ich eine sehr schöne Idee. Marillion-Fans sind nämlich unglaublich textsicher und kommen immer von ganz weit her angereist. Vielleicht seid ihr auch mit dabei, hier kommt er, der, auf den wir dann alle warten beim Konzert.

0: Muss man irgendwie mitklatschen, mitfeiern und mitsingen. Sister Sledge, we are family. Hier ist Hamburg 2. Richtig viele 80er und es wäre das Stichwort Sommer. Zumindest für Susanna Hoffs. Die Bangles gleich. Eternal Flame.
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Hamburg 2, euer Donnerstag. Richtig viele 80er und noch knapp, naja, 2 Stunden roundabout habt ihr. Dann könnt ihr beim Gewinnspiel von Susanna Hoffs mitmachen. Das ist die von den Bengals. Da gibt es ein Buch zu gewinnen, einen pinken Rucksack mit ausgewählten Goodies. Ihr müsst ihr einfach nur folgen bei Instagram und das Reel liken, was sie da hochgeladen hat, um das anzukündigen. Und dann schreibt ihr, was euch als erstes einfällt beim Wort Sommer. Ich hätte da eine Idee. Bengals. Eternal Flame, die wunderschöne Ballade, gibt es jetzt hier bei Hamburg 2.

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2: Schönen guten Tag. Frauen betäubt und missbraucht, Schlag gegen Vergewaltigernetzwerk. Ärzte gegen Krankschreibung ab Tag 1. Zeitweise Regen bis 22 Grad. Es ist ein erster echter Wirkungstreffer gegen die internationale Vergewaltigerszene im Netz. Das sagt Hamburgs Innensenator Grote, nachdem Europol und Ermittlungsbehörden mehrerer Länder, darunter maßgeblich auch das LKA hier in Hamburg, jetzt Jagd auf Männer gemacht haben, die Frauen betäuben, sexuell misshandeln, das filmen und in Online-Netzwerken mit anderen Perversen teilen. Carolina Koplin.
3: Die Frauen sind teilweise über Jahre vergewaltigt worden und das ohne es zu bemerken, weil sie vorher immer K.O. gesetzt wurden. Diese Taten haben eine erschreckende Dimension erreicht, so Grote. Gleichzeitig fordert er schärfere Gesetze. Beispielsweise müsste schon der Besitz von gewaltpornografischen Inhalten, die offensichtlich ohne oder gegen den Willen des Opfers entstanden sind, unter Strafe gestellt werden. Zudem gehen die Ermittlungen jetzt noch weiter. Polizeipressesprecher Sebastian Born hat mir gesagt, dass Hamburger Ermittler mehrere hundert Personen im Visier haben.
2: Wer krank ist und nicht arbeiten kann, braucht in Zukunft ab dem ersten Tag eine Bescheinigung vom Arzt. Union und SPD in Berlin haben sich unter anderem auf neue Regeln zur Krankschreibung geeinigt. Jan-Henner Reitze.
4: Wer morgens mit Übelkeit aufwacht, kann nicht mehr beim Arbeitgeber anrufen, sich krank melden und dann auskurieren, sondern muss sich stattdessen zum Arzt schleppen. Kritik daran, Regeln in Sachen Krankschreibung zu verschärfen, kommt zum Beispiel von der SPD aus den Ländern. Sowieso schon überlastete Hausärzte erwarten noch mehr Patienten.
2: Nach Schüssen in der Schwarzenbergstraße in der Nähe der Drogenhilfeeinrichtung Abrigado in Heimfeld hat es jetzt 2 Festnahmen gegeben. Unklar bleibt aber weiter, wer den 45-Jährigen dort Mitte Juni angeschossen hat. Lynn Kühner.
5: Laut Polizei ist gegen einen 46-jährigen Türken Haftbefehl erlassen worden. Der 31-jährige Landsmann ist wieder auf freiem Fuß. Ermittelt wird aber gegen beide, wegen Verstoßes gegen das Waffengesetz. Bei den Razzien in Harburg, Neugraben und Meckelfeld waren unter anderem 2 scharfe Schusswaffen gefunden worden. Was die Männer mit den Schüssen zu tun hatten, sagt die Polizei bisher nicht.
2: Google muss eine Wettbewerbsstrafe in Höhe von 4,1 Milliarden Euro zahlen. Der Europäische Gerichtshof in Luxemburg hat die Strafe, die die EU-Kommission 2018 gegen den Internetriesen verhängt hatte, heute bestätigt. Aus Brüssel, Marlin Wunderlich.
6: Bei dem Urteil geht es um vorinstallierte Apps auf Android-Handys. Das Betriebssystem Android wird bei Google entwickelt. Die EU-Kommission hat festgestellt, Google hat Herstellern und Mobilfunkanbietern illegale Beschränkungen auferlegt, um sie an die eigenen Dienste zu binden, also zum Beispiel an die Google-Suche und den Browser Chrome. Damit wollte Google seine Marktmacht bei Suchmaschinen absichern. Das verstößt gegen europäische Wettbewerbsregeln.
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0: gefeiert hier bei uns. Herbert Grönemeyer, was soll das? Das ist der Hamburg 2 Kulthit.
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0: Kann man auch hervorragend mitsingen vor allen Dingen, ne? Was soll das? Weitersingen heißt, der nächste 80er hört auf, ihr singt weiter, der Text ist einigermaßen sicher und ihr bekommt 50 Euro von uns. Spielt Arne mit euch morgen früh die nächste Runde, 20 vor 8. Und wenn ihr da schon mitspielen wollt, dann registriert ihr euch jetzt bei uns im Web oder in der Hamburg 2 App. Und Niki macht's euch jetzt mal vor, der hat nämlich schon mit Arne gespielt.
2: Hier kommt ein 80er, Achtung. Oh, das ist genau deins. Na?
3: Da weiß ich nicht weiter.
4: Gibt's nicht. Verkackt.
2: Verkackt, ja. Du darfst das sagen, verkackt. Weißt du, ich darf das nicht wiederholen. Das oh nein, du beißt dir sonst wohin. Pass auf. Da war's. Much is true. Ach, wie schade. Das nächste Mal wieder und du übst direkt mit. Hier kommt nämlich der ganze 80er von Spandau Ballet True. Nur für dich, Niki. Einen schönen Tag. Schöne Grüße nach Eimsbüttel.
3: Euch auch ins Team. Tschüss.

0: euch zwei.
1: Hamburg 2, wir sind die mit richtig vielen 80ern. Und wenn da nächste Woche irgendjemand von euch ist, beziehungsweise am Sonntag ist es ja schon, dann gerne mal eine WhatsApp schreiben. Ich weiß nämlich nicht, wie ich mir das vorzustellen habe. Die Pet Shop Boys geben nächste Woche, also ab Sonntag, zwei exklusive Konzerte unter dem Titel Obscure Pet Shop Boys, 12. und 13. Juli, um genau zu sein, im Huxleys Neue Welt. Und da spielen sie ausschließlich B-Seiten ihrer Singles. Und ich weiß nicht, ist das dann langweilig, weil man die Songs ja alle irgendwie vielleicht gar nicht kennt oder so? Oder ist das gerade spannend, weil man immer raten kann, was denn die A-Seite ist? Also das hier zum Beispiel ist eine B-Seite. Den könnten sie spielen. Do I Have To ist das. Halt nicht der Hit, ne? Also falls ihr da seid, berichtet doch gerne mal hinterher, schickt uns mal eine WhatsApp. Denn zu Do I Have To ist die A-Seite der hier. Pet Shop Boys!

0: Pet Shop Boys mit ihrem unverwechselbaren Sound. Not always on my mind. Hamburg 2, das ist euer Donnerstag. Richtig viele 80er und dieser hier wartet gleich auf euch. Habt ihr ihn erkannt? Das ist Paul Young. Come back and stay in voller Länge gleich nach 4.
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17: Jetzt haben wir 19 Grad. Hier und da viele Wolken. Heute Nacht geht's runter auf 15 Grad. Morgen auch etwa 20 Grad.
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0: Mit Ines Wiese, schönen guten Tag. Arbeitsverträge sollen länger befristet werden dürfen. Regeln zum Kündigungsschutz werden gelockert, die zu Krankschreibungen verschärft. Das sind Teile der Reformen, auf die sich Union und SPD in Berlin geeinigt haben. Von Gewerkschaften kommt Kritik, Zustimmung dagegen von Arbeitgeberseite. Weil die Wellen zu hoch sind, müssen viele Verbindungen zur Insel Helgoland ausfallen oder geändert werden. Morgen fallen zum Beispiel alle Fährverbindungen aus. Und der HSV startet in die neue Bundesliga-Saison Ende August mit einem Auswärtsspiel bei Borussia Dortmund.
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12: Hey, Verkehrs-KI, was ist los auf den Straßen?
20: Auf der A7 Richtung Hamburg, 4 Kilometer Stau zwischen Nordwest und Bahrenfeld. In der Stresemannstraße stockender Verkehr und ebenfalls Stau auf der B433 zwischen Holstenstraße und Kohlentwiete.
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0: Ich finde es eine schöne Kinderschar. Er muss tatsächlich bis 7 zählen, wenn er alle seine Kinderchen zählen möchte. Aber wer war's? Ja, das ist unsere Musikfrage gleich. Könnt ihr ein bisschen miträtseln, bringt super Spaß. Paul Young kommt jetzt, der entspannt euch an eurem Donnerstagnachmittag. Come back and stay. Ich bin Vanessa Rumkus.
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0: für Sie geschrieben.
1: Für die Dusty Springfield in Private hier bei Hamburg 2.
2: Jetzt, wer war's?
1: Ein bisschen den Kopf frei kriegen, ein bisschen miträtseln, ganz relaxed. Eine Musikfrage, ich gebe auch zwei Antwortmöglichkeiten vor. Deswegen bringt Mitraten noch viel mehr Spaß, finde ich. Also, welcher Hamburg 2-Star ist Vater von 7 Kindern? Ist das Marian Gold? Das ist der Frontmann von Alphaville.

wer war's? Wer ist Vater von 7 Kindern? Marian Gold von Alphaville oder Bryan Adams? Was meint ihr? Könnten beide eigentlich, ne? Also von 7 Kindern? Das ist eine ganze Menge. Marian Gold ist Vater von 7 Kindern aus 4 verschiedenen Beziehungen. Und sein Alphaville, Forever Young, das gibt es jetzt bei Hamburg 2.

0: ihrer wunderschönen Raiffeisen-Stimme hier. It's a Heartache, Hamburg 2, richtig viele 80er. Und Madonna macht gerade Promotion, wie sie nur kann. Und warum sie neidisch ist auf Kylie Minogue, das gibt es gleich. Und eben Kylie und Jason, especially for you.
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0: euer Donnerstag hier bei Hamburg 2. Richtig viele 80er und sie macht gerade Werbung für ihr neues Album. Madonna war gerade beim TV-Special mit Moderator Graham Norton und ist da auch auf Kylie Minogue getroffen. Die beiden wurden gefragt, ob es ein Duett gibt auf Madonnas neuem Album. Daraufhin hat Kylie wohl nur gegluckst. Morgen wissen wir es, da kommt Confessions on the Dance Floor 2 raus. Was ich viel niedlicher fand ist, Madonna war eifersüchtig auf Kylie Minogue, hat sie im Interview verraten, sagte, ich war neidisch auf dich zu Kylie. Kylie bedankt sich dann ganz lieb und Madonna meint, mein Ex-Ehemann war ein bisschen verschossen in dich und ich habe immer nur gedacht, Mann, ich werde nie so hübsch sein wie Kylie.
1: I was actually a little bit jealous of you.
2: Really?
1: Yeah, because she was so cute.
2: Thank you.
1: I think my ex-husband at the time had a crush on her. I was like, I'll never be as beautiful as Kylie.
0: Kylie ist ein riesen Madonna-Fan, macht sie auch keinen Hehl draus von der ersten Stunde und wollte immer sein wie Madonna. Ich finde es so süß, wenn die beiden aufeinandertreffen. Und die heile Welt von Kylie Minogue und Jason Donovan, die kriegt ihr jetzt an eurem Donnerstag.

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2: Schönen guten Tag. Schlag gegen Vergewaltigernetzwerk. Innensenator Grote spricht von echtem Wirkungstreffer. Kritik an geänderter Krankschreibungsregel. Zeitweise Regen bis 22 Grad. Es ist ein erster echter Wirkungstreffer gegen die internationale Vergewaltigerszene im Netz. Das sagt Hamburgs Innensenator Grote, nachdem Europol und Ermittlungsbehörden mehrerer Länder, darunter maßgeblich auch das LKA hier in Hamburg, jetzt Jagd auf Männer gemacht haben, die Frauen betäuben, sexuell misshandeln, das Film und in Online-Netzwerken mit anderen Perversen teilen. Carolina Koplin.
3: Die Frauen sind teilweise über Jahre vergewaltigt worden und das ohne es zu bemerken, weil sie vorher immer K.O. gesetzt wurden. Diese Taten haben eine erschreckende Dimension erreicht, so Grote. Gleichzeitig fordert er schärfere Gesetze. Beispielsweise müsste schon der Besitz von gewaltpornografischen Inhalten, die offensichtlich ohne oder gegen den Willen des Opfers entstanden sind, unter Strafe gestellt werden. Zudem gehen die Ermittlungen jetzt noch weiter. Polizeipressesprecher Sebastian Born hat mir gesagt, dass Hamburger Ermittler mehrere hundert Personen im Visier haben.
2: Wer krank ist und nicht arbeiten kann, braucht in Zukunft ab dem ersten Tag eine Bescheinigung vom Arzt. Union und SPD in Berlin haben sich unter anderem auf neue Regeln zur Krankschreibung geeinigt. Jan-Henner Reitze.
4: Wer morgens mit Übelkeit aufwacht, kann nicht mehr beim Arbeitgeber anrufen, sich krank melden und dann auskurieren, sondern muss sich stattdessen zum Arzt schleppen. Kritik daran, Regeln in Sachen Krankschreibung zu verschärfen, kommt zum Beispiel von der SPD aus den Ländern. Sowieso schon überlastete Hausärzte erwarten noch mehr Patienten.
2: Nach Schüssen in der Schwarzenbergstraße in der Nähe der Drogenhilfeeinrichtung Abrigado in Heimfeld hat es jetzt zwei Festnahmen gegeben. Unklar bleibt aber weiter, wer den 45-Jährigen dort Mitte Juni angeschossen hat. Lynn Kühner.
5: Laut Polizei ist gegen einen 46-jährigen Türken Haftbefehl erlassen worden. Der 31-jährige Landsmann ist wieder auf freiem Fuß. Ermittelt wird aber gegen beide, wegen Verstoßes gegen das Waffengesetz. Bei den Razzien in Harburg, Neugraben und Meckelfeld waren unter anderem zwei scharfe Schusswaffen gefunden worden. Was die Männer mit den Schüssen zu tun hatten, sagt die Polizei bisher nicht.
2: Der oberste Gerichtshof Österreichs hat die erste Verurteilung des Immobilieninvestors René Benko bestätigt. Die Richterinnen und Richter haben die Berufung Benkos abgewiesen. Der Gründer des Unternehmens Signa war im Oktober 2025 wegen Schädigung seiner Gläubiger vom Landgericht Innsbruck zu 2 Jahren Haft verurteilt worden. Albert Otti.
6: Bei dem Schuldspruch geht es darum, dass Benko eine große Summe an seine Mutter überwiesen hatte. Somit blieb weniger Geld zur Begleichung von Schulden. Aber in einem anderen Punkt muss der Prozess neu aufgerollt werden. Dabei geht es um die Frage, ob Benko Gläubiger geschädigt hat, indem er 4 Jahresmieten für eine Villa im Voraus bezahlt hat. Für diesen Aspekt gab es im Oktober einen Freispruch. Doch dieser Freispruch wurde heute vom obersten Gerichtshof aufgehoben. Und Benko, der bleibt bis auf Weiteres in Untersuchungshaft.
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0: gute Laune hier. Mit ABC's The Look of Love.
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0: Habt ihr schon abgestimmt bei uns im Web oder in der Hamburg 2 App für euren absoluten Lieblingssong, also für eure Nummer 1 von Lionel Richie? Stuck on you. Mein Balladenkönig. Been a fool too long, I guess it's time for me to come on home. Oder wie wär's mit Penny Lover? Penny Lover. Ihr stimmt ab bei uns im Web in der Hamburg 2 App. Für euren Liebling könnt ihr euch einfach nochmal durchhören. Unter allen, die mit abstimmen, verschenken wir einen Wunschgutschein im Wert von 100 Euro. Und der hier gleich, den hat er eigentlich als Instrumental geschrieben für den gleichnamigen Film. Dann wollten die Produzenten aber doch noch Text ausverschieben. Ne? Hat er gemacht, zusammen mit Diana Ross gesungen dann. Platz 1 in den amerikanischen Billboard-Charts. Endless Love heißt der Film. Endless Love heißt auch der Song. Oh, vielleicht ist das ja eure Nummer 1.

schönen Donnerstag mit Hamburg 2. Wenn ich euch das hier jetzt vorspiele, ne? Dann sagt jetzt Freddie Mercury. Queen sei mit Freddie Mercury. Ist aber nicht so. Es ist One Vision of Green. Das war Marc Martell. Der klingt tatsächlich wie das Original. 7. Februar kommt er zu uns nach Hamburg in die Barclays Arena. Vielleicht lohnt es sich da ja nochmal ein Ticket zu kaufen. Und das Original an eurem Donnerstag kriegt ihr jetzt.

0: Sag ich ja, erster. I want it all, Queen hier bei Hamburg 2. Richtig viele 80er an eurem Donnerstagnachmittag, schon fast Abend. Ab in den Feierabend mit diesem 80er. Woo! Van Halen! Why can't this be love? Einmal zum Abfeiern bitte, gleich nach 5.
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23: Jetzt haben wir 19 Grad, gerade noch ein paar Schauer. Heute Nacht geht's runter auf 15 Grad. Morgen hier und da viele Wolken. Morgen auch etwa 21 Grad.
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2: Ich bin Ines Wiese. Schönen guten Tag. Nachdem sich die Bundesregierung aus Union und SPD darauf geeinigt hat, dass die telefonische Krankschreibung abgeschafft und stattdessen eine verpflichtende Krankschreibung vom ersten Tag an eingeführt werden soll, kommt Kritik von Hausärzten, die sich jetzt auf zusätzliche Belastungen einstellen. Die Gewerkschaft Verdi ruft in den laufenden Tarifverhandlungen im Handel wieder zu Warnstreiks morgen auf, auch hier in Hamburg. Um 13 Uhr soll es eine Kundgebung am Gänsemarkt geben. Und geschätzt 1,6 Millionen Tonnen alte Kriegsmunition liegen noch in Nord- und Ostsee und geben Giftstoffe ab. Ein neues Zentrum in Rostock, das jetzt Gestalt annimmt, soll die Bergung voranbringen und damit Risiken für Umwelt und Nahrungskette, also unsere Gesundheit, verringern.
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12: Hey, Verkehrs-KI, was ist los auf den Straßen?
24: B5 Richtung Bergedorf, 1 Kilometer Stau. Auf der B75 im Heidenkampsweg stockender Verkehr. Und ebenfalls auf der B75, Umgehung Veddel, dichter Verkehr.
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2: Oh ja, eine Reise zurück in 1985 zu dem legendären Live Aid-Konzert. Macht Olli Weiberg mit euch bei Ollis 80er-Charts und nicht nur das, gleich mehr. Van Halen jetzt, das ist Abfeiern eurem Feierabend. Why can't this be love? Da freue ich mich schon die ganze Zeit drauf. Ich bin Vanessa Rumkus.
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0: 1981, Just Can't Get Enough hier zum Abfeiern bei Hamburg 2.
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0: Ja, das ist unsere Hamburg 2 Chartshow. Läuft immer bei uns im Stream. Mit Olli Weilberg geht's in das Jahr diesmal, als das legendäre Live Aid-Konzert in London und Philadelphia stattgefunden hat.
2: It's 12 noon in London, 7 a.m. in Philadelphia. And around the world, it's time for Live Aid.
0: Ja! Insgesamt über 150.000 Leute haben das Spektakel damals live gesehen und noch viel mehr haben es im Fernsehen verfolgt. Und wenn ihr damals in Deutschland Radio gehört habt, dann kamt ihr an diesem hier nicht vorbei. Modern Talking! Jeder ihrer Singles hat es damals in die Charts geschafft. In dem Fall Platz 5 in dieser Woche, 1985, der hier. Platz 14, Synthie-Pop aus Hamburg.

0: Philipp und Carbonara, Hamburg 2. Wir haben immer richtig viele 80er. Und der war ja schon einer, den ihr bestimmt lange nicht gehört habt. Aber gleich gibt es noch einen von der Sorte, den ihr richtig mitfeiern könnt. Wie wär's mit Matt Bianco? Yeah, yeah. Gibt's gleich.
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Hamburg 2. Schönen Feierabend. Richtig viele 80er. Und jetzt kommt der, den ihr lange nicht gehört habt. Wir haben sie doch alle für einen Einzelkünstler gehalten, oder? Matt Bianco ist aber eine Band. Die wollten damals einen Geheimagentennamen, sowas wie James Bond und so haben. Haben sie sich Matt Bianco genannt. Hat funktioniert. Der, den ihr lange nicht gehört habt, der kommt jetzt zum Mitfeiern. Während der Aufnahme allerdings war gar kein mehr zum Feiern zumute. Da sind nämlich die Sängerin und der Keyboarder einfach mal abgehauen, haben die Band verlassen, weil man sich zerstritten hat. Deswegen singt Kiki D bei Matt Bianco. Yeah, yeah! Feiert ein

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2: Schönen guten Tag. Neue Krankschreibungsregel, Kritik vom Hausärzteverband Hamburg. Munitionsbergung in Nord- und Ostsee, neues Zentrum nimmt die Arbeit auf. Abends meist trocken, windig, jetzt noch 18 Grad. Eine Katastrophe, das sagt Jana Husemann vom Hausärzteverband Hamburg zur jüngsten Entscheidung der Bundesregierung. Die telefonische Krankschreibung soll abgeschafft und stattdessen eine verpflichtende Krankschreibung vom ersten Tag an eingeführt werden. Für Husemann ein völlig falscher Weg.
3: In anderen Ländern müssen die Bürger in erst mal 5 bis 7 Tagen eine AU vorlegen und hier jetzt schon ab dem ersten Tag, da geht Deutschland irgendwie den umgekehrten Weg und verlangt aufgrund von Misstrauen eben diese Krankschreibung. Und ich kann aus meinem Praxisalltag berichten, dass ich die Patientin eher dazu drängen muss, mal bei Kranken zu Hause zu bleiben. Und so ein Missbrauch ist eher die Ausnahme.
2: 1,6 Millionen Tonnen alte Kriegsmunition liegen in Nord- und Ostsee und geben Giftstoffe ab. Ein neues Zentrum in Rostock soll die Bergung voranbringen. Annike Riedkerken.
4: In dem Zentrum sollen sich Forschungseinrichtungen, Praxis, Unternehmen und Bund- und Küstenländer austauschen. Das Problem mit der Munition, sie sondert Substanzen ab, die teils Krebs verursachen und das Erbgut schädigen können. Sie reichern sich in Muscheln und Fischen an und landen so auch auf unseren Tellern. Zur Bergung und Entsorgung ist eine schwimmende Industrieplattform geplant, die Ende 2028 in Betrieb gehen soll.
2: Die Gerüchteküche brodelt schon seit Tagen. Die Hochzeit von Taylor Swift und Travis Kelce hat das Zeug, das größte Promi-Ereignis des Jahres zu werden. Wie mehrere US-Medien jetzt berichten, könnte die Trauung kurz bevorstehen. Aus den USA, Tina Eck.
5: Morgen angeblich soll die große Sause im Madison Square Garden in New York über die Bühne gehen mit 1000 Gästen und vermutlich einer Musikshow. Die Gäste sind den Gerüchten nach gebeten, in Abendgarderobe zu erscheinen, also Schlips und Smoking und elegante Kleider. Handys sind verboten. Das Ganze ist streng abgeschirmt und der Madison Square Garden ist rundherum verbarrikadiert. Heute Abend ist angeblich zunächst ein Essen im kleineren Kreis geplant und alles sieht wirklich nach einer gigantischen Promi-Hochzeit aus.
2: Der oberste Gerichtshof Österreichs hat die erste Verurteilung des Immobilieninvestors René Benko bestätigt. Die Richterinnen und Richter haben die Berufung Benkos abgewiesen. Der Gründer des Unternehmens Signa war im Oktober 2025 wegen Schädigung seiner Gläubiger vom Landgericht Innsbruck zu 2 Jahren Haft verurteilt worden. Albert Otti.
6: Bei dem Schuldspruch geht es darum, dass Benko eine große Summe an seine Mutter überwiesen hatte. Somit blieb weniger Geld zur Begleichung von Schulden. Aber in einem anderen Punkt muss der Prozess neu aufgerollt werden. Dabei geht es um die Frage, ob Benko Gläubiger geschädigt hat, indem er 4 Jahresmieten für eine Villa im Voraus bezahlt hat. Für diesen Aspekt gab es im Oktober einen Freispruch. Doch dieser Freispruch wurde heute vom obersten Gerichtshof aufgehoben. Und Benko, der bleibt bis auf Weiteres in Untersuchungshaft.
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0: auch so schön balladig, der Michael Jackson, ne? In eurem Feierabend hier, I just can't stop loving you.
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0: 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Nur so mitraten bringt nämlich auch immer total Spaß. 20:07 macht er das Ganze mit euch. Mariana hat schon mit Arne gespielt.
2: Hier kommt dein 80er. Achtung. Na?
3: Guys, just wanna have fun.
2: Dein Konto. Viel Spaß mit der Knete.
3: Dankeschön.
2: Und obendrauf kriegst du natürlich auch noch den ganzen Girl Just Wanna Have Fun 80er. Cindy Lauper. Nur für dich, liebe Mariana. Einen schönen Tag dir.
3: Danke, das wünsche ich dir auch.

0: Hamburg 2, richtig viele 80er. Wir fördern hier alles. Die gute Laune mit dem Soundtrack für euren Feierabend und die Gehirnzellen. Mal gucken, ob ihr den nächsten 80er rauskriegt, nur an der Beschreibung unseres Teams hier.
1: Der Song ist 1985 erschienen.
2: Der Refrain enthält griechische Wörter.
3: In Deutschland würde man die Band vermutlich mit Herr Herr ansprechen.
0: Stimmt wohl, weil sie heißen Mr. Mr. Kyrie. Diese wunderschönen kirchlichen Sounds jetzt bei

0: dieser Chorgesang, der es so besonders macht, finde ich, ne, Mr. Misters. Kyrie, hier ist Hamburg 2 an eurem Donnerstagabend. Richtig viele 80er und der hier macht auch immer Gänsehaut. Gleich für euch dieser 80er. John Farnham ist das mit seinem You're the Voice. Gleich nach sieben.
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15: Jetzt haben wir 20 Grad. Mal Sonne, mal Wolken. Heute Nacht geht's runter auf 15 Grad. Am Freitag hier und da viele Wolken. 20 Grad.
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17: Ich bin Thomas Bleskin. Die Regeln für Krankschreibungen von Beschäftigten sollen nach Plänen der Schwarz-Roten Koalition verschärft werden. Eingeführt werden soll die verpflichtende Vorlage einer Arbeitsunfähigkeitsbescheinigung schon ab dem ersten Tag der Erkrankung. Das teilten Union und SPD nach Beschlüssen des Koalitionsausschusses mit.
18: Wer morgens mit Übelkeit aufwacht, kann nicht mehr beim Arbeitgeber anrufen, sich krank melden und dann auskurieren, sondern muss sich stattdessen zum Arzt schleppen. Kritik daran, Regeln in Sachen Krankschreibung zu verschärfen, kommt zum Beispiel von der SPD aus den Ländern. Sowieso schon überlastete Hausärzte erwarten noch mehr Patienten. Der Bund der Steuerzahler nennt die geplante Steuerreform mit einem Umfang von 10 Milliarden Euro viel zu klein für eine spürbare Entlastung. Lob für das Gesamtpaket kommt dagegen vom Arbeitgeberverband, der von einem überfälligen Kurswechsel spricht. Jan-Henner Reitze, Berlin.
17: Zum ersten Mal seit Mai hat Superbenzin der Sorte E10 im bundesweiten Tagesschnitt wieder mehr als 2 Euro gekostet. Gestern, direkt nach dem Ende des Tankrabatts, schlug ein Liter laut ADAC im Schnitt mit 2 Euro und einem Cent zu Buche.
19: Auch wenn es nur 17 Cent pro Liter waren, die der Tankrabatt ausgemacht hat, dass jetzt wieder eine 2 vor dem Komma steht, ist bitter für Autofahrer. Und der höchste Tageswert seit dem 5. Mai. Diesel blieb im bundesweiten Schnitt gestern zwar noch unter 2 Euro, allerdings nur knapp. Im Vergleich zu Dienstag stiegen die Preise für E10 damit nach dem Tankrabatt um gut 9, Diesel um 10 Cent. Das ist zwar deutlich weniger als der weggefallene Steuerrabatt, allerdings hatten die Preise auch schon vorher zugelegt. Die Mineralölkonzerne hatten das mit der gestiegenen Nachfrage erklärt. Diana Kramer, Nachrichtenredaktion.
17: Das Feuer in einem Krankenhaus in Ludwigslust ist wohl in einem Patientenzimmer der Gefäßchirurgiestation ausgebrochen. Das teilte eine Sprecherin des Landkreises mit. Bei dem Brand des Dachstuhls sind am frühen Morgen 2 Menschen ums Leben gekommen. Laut Auskunft des Landrats lag einer der Verstorbenen im Patientenzimmer, in dem das Feuer ausbrach, der andere im Nachbarzimmer. Dazu hat es einen Verletzten mit Rauchgasvergiftung gegeben. Und zum Sport, Fußball. Nach dem WM aus der deutschen Nationalmannschaft soll die DFB-Spitze laut einem Medienbericht Julian Nagelsmann den Rücktritt nahegelegt haben. Die Bild berichtet über ein mehrstündiges Gespräch des Bundestrainers mit den Spitzenfunktionären des Verbands. Nagelsmann habe sich demnach Bedenkzeit erbeten. Der Deutsche Fußballbund äußerte sich bisher nicht dazu.
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20: Hey, Verkehrs-KI. Was ist los auf den Straßen?
21: Auf der A7 Richtung Hannover stehen zwischen Othmarschen und Waltershof 3 Kilometer Stau. Auf der A7 Richtung Flensburg stockt es zwischen Hausbruch und Othmarschen auf 6 Kilometern. Und Richtung Hamburg auf der A7 zäh fließender Verkehr zwischen Nordwest und Bahrenfeld.
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22: Einen wunderschönen Donnerstagabend, ab in den Feierabend mit Hamburg 2. Und wenn ihr mittlerweile sagt, ja, so ganz jung bin ich nicht mehr, fühle mich mittlerweile ein bisschen alt, dann geht's euch so wie mir. Und ich verspreche euch, wir schmeißen euch gleich in den ultimativen Jungbrunnen, direkt nach den House Martins und John Farnham.
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Schönen Donnerstagabend. Hier ist Hamburg 2 und vielleicht kennt ihr das auch. Irgendwann kommt im Leben der Zeitpunkt, wo du denkst, oh Mann, ich bin richtig alt geworden. Ich gehöre zum alten Eisen. Das ist kein schönes Gefühl. Und dann machst du das Radio an und dann läuft da Kim Wilde mit You Came. Der Song ist auch schon alt, vor 38 Jahren erschienen. Und dann achtest du aber auf den Song. Du hörst auf den Sound und denkst, Moment mal.

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0: Hier ist Hamburg 2. Und ich kenne ja Enya. Und ihr auch, also spätestens jetzt, denn das war Enya mit Sail Away. Und gleich für euch diese 80er. Hier bei Hamburg 2. Geht noch ganz entspannt los, gibt aber ordentlich Gas gleich. Jawohl. Ja, so sind das. Don't go.
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6: Und jetzt das Wetter.
7: Gerade 20 Grad. Hier und da viele Wolken. Heute Nacht geht's runter auf 15 Grad. Morgen auch etwa 20 Grad.
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10: Ich bin Thomas Bleski. Die Bundesregierung will die Regelungen zu Krankschreibungen verschärfen. Wer sich krank meldet, soll schon ab dem ersten Tag eine Bescheinigung vom Arzt vorlegen müssen. Die Krankschreibung per Telefon fällt den Plänen zufolge weg. Erste Vertreter und Opposition sind empört.
11: Wer hustet, gehört ins Bett und nicht ins Wartezimmer einer Arztpraxis, um sich krankschreiben zu lassen. Ob Kassenärztliche Bundesvereinigung, Hausärzteverband oder Grüne und Linkspartei, die offizielle Krankschreibung ab dem ersten statt wie bisher ab dem vierten Krankheitstag wird als Schikane kritisiert. Geändert werden soll die Vorgabe dazu im Entgeltfortzahlungsgesetz. Arbeitgebern und Gewerkschaften die Möglichkeit bleiben, etwa in Tarifverträgen weiter die alte Regelung zu vereinbaren. Unklar ist noch, ab wann die Änderung genau greifen soll. Jan-Henner Reitze, Berlin.
10: Zum Beginn der Getreideernte beklagen Deutschlands Landwirte steigende Kosten und die Folgen der jüngsten Hitzewelle. Bauernpräsident Ruckwied warnte vor möglichen Ertragseinbußen, vor allem beim Weizen. Zugleich sprach er sich gegen eine Abschaffung der Minijobs aus, auf die viele Betriebe während der Ernte angewiesen seien. Außerdem forderte der Bauernverband, den Tankrabatt für Agrardiesel bis Ende November zu verlängern. Zum Fußball. Nach dem WM-Aus der deutschen Nationalmannschaft soll die DFB-Spitze laut einem Medienbericht Julian Nagelsmann den Rücktritt nahegelegt haben. Die Bild berichtet über ein mehrstündiges Gespräch des Bundestrainers mit den Spitzenfunktionären des Verbands.
12: Julian Nagelsmann soll sich Bedenkzeit erbeten haben, aber alles klingt danach, als ob seine Ablösung beschlossene Sache ist. Das meldet auch die Frankfurter Rundschau. Angeblich soll bis zum Wochenende alles durch sein. Vom DFB kam bisher keine Erklärung dazu. An der Sitzung in der Verbandszentrale sollen neben Nagelsmann Präsident Neuendorf, Geschäftsführer Rettig, Rudi Völler, der Sportdirektor und Ligaboss Watzke teilgenommen haben. Nagelsmanns Vertrag läuft noch bis 2028. Als möglicher Nachfolger wird ja Jürgen Klopp heiß gehandelt. Thomas Thonfeld, Sportredaktion.
10: Bei der Fußball-Weltmeisterschaft stehen heute drei weitere 16-Finalspiele auf dem Programm. Mitfavorit Spanien trifft auf Österreich, Portugal und Kroatien spielen gegeneinander und die Schweiz fordert das Überraschungsteam aus Algerien heraus.
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14: Hey, Verkehrs-KI, was ist los auf den Straßen?
15: Auf der A1 Richtung Hamburg blockiert ein Pannenfahrzeug zwischen Billstedt und Moorfleet. Auf der A7 Richtung Hannover steht ein liegengebliebenes Fahrzeug bei Dreieck Südwest. Und auf der A1 Richtung Hamburg bei Billstedt eine weitere Panne.
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0: Und ich glaube, ich kann mich sehr gut in euch reinversetzen. Das glaube ich wirklich. Es ist Donnerstagabend. Der Tag ist vorbei. Ihr wollt nur eure Ruhe und Musik von Yazoo. Kommt hier, don't go.
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sein ist der Primitivo, allein schon wegen des Namens, das ist klar. Und wenn ihr gerade dabei seid, den Radiosender zu wechseln, dann kann ich nur sagen, Fehler! Das wäre ein ziemlich großer Fehler. Ich meine, natürlich könnt ihr wegschalten, es ist ein freies Land, aber wenn es um die beste Musik der Stadt geht, dann landet ihr am Ende des Tages sowieso wieder bei Hamburg 2, also könnt ihr gleich auch hier bei uns bleiben. Wir haben gleich Musik von Milli Vanilli, von Madonna, von U2, fast, und das hier sind die Stranglers, Always the Sun, Hamburg 2 hier, richtig.

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0: gleich für euch diese 80er hier. Ungeschliffen und auch roh. Musik von Status Quo.
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5: Jetzt haben wir 19 Grad. Mal Sonne, mal Wolken. Heute Nacht geht's runter auf 15 Grad. Am Freitag hier und da viele Wolken. Morgen 20 Grad.
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6: Ich bin Thomas Bleski. Die Regeln für Krankschreibungen von Beschäftigten sollen nach Plänen der Schwarz-Roten Koalition verschärft werden. Eingeführt werden soll die verpflichtende Vorlage einer Arbeitsunfähigkeitsbescheinigung schon ab dem ersten Tag der Erkrankung. Das teilten Union und SPD nach Beschlüssen des Koalitionsausschusses mit.
7: Wer morgens mit Übelkeit aufwacht, kann nicht mehr beim Arbeitgeber anrufen, sich krank melden und dann auskurieren, sondern muss sich stattdessen zum Arzt schleppen. Kritik daran, Regeln in Sachen Krankschreibung zu verschärfen, kommt zum Beispiel von der SPD aus den Ländern. Sowieso schon überlastete Hausärzte erwarten noch mehr Patienten. Der Bund der Steuerzahler nennt die geplante Steuerreform mit einem Umfang von 10 Milliarden Euro viel zu klein für eine spürbare Entlastung. Lob für das Gesamtpaket kommt dagegen vom Arbeitgeberverband, der von einem überfälligen Kurswechsel spricht. Jan-Henner Reitze, Berlin.
6: Zum ersten Mal seit Mai hat Superbenzin der Sorte E10 im bundesweiten Tagesschnitt wieder mehr als 2 Euro gekostet. Gestern, direkt nach dem Ende des Tankrabatts, schlug ein Liter laut ADAC im Schnitt mit 2 Euro und einem Cent zu Buche.
8: Auch wenn es nur 17 Cent pro Liter waren, die der Tankrabatt ausgemacht hat, dass jetzt wieder eine 2 vor dem Komma steht, ist bitter für Autofahrer. Und der höchste Tageswert seit dem 5. Mai. Diesel blieb im bundesweiten Schnitt gestern zwar noch unter 2 Euro, allerdings nur knapp. Im Vergleich zu Dienstag stiegen die Preise für E10 damit nach dem Tankrabatt um gut 9, Diesel um 10 Cent. Das ist zwar deutlich weniger als der weggefallene Steuerrabatt, allerdings hatten die Preise auch schon vorher zugelegt. Die Mineralölkonzerne hatten das mit der gestiegenen Nachfrage erklärt. Diana Kramer, Nachrichtenredaktion.
6: Das Feuer in einem Krankenhaus in Ludwigslust ist wohl in einem Patientenzimmer der Gefäßchirurgiestation ausgebrochen. Das teilte eine Sprecherin des Landkreises mit. Bei dem Brand des Dachstuhls sind am frühen Morgen 2 Menschen ums Leben gekommen. Laut Auskunft des Landrats lag einer der Verstorbenen im Patientenzimmer, in dem das Feuer ausbrach, der andere im Nachbarzimmer. Dazu hat es einen Verletzten mit Rauchgasvergiftung gegeben. Und zum Sport Fußball. Nach dem WM-Aus der deutschen Nationalmannschaft soll die DFB-Spitze laut einem Medienbericht Julian Nagelsmann den Rücktritt nahegelegt haben. Die Bild berichtet über ein mehrstündiges Gespräch des Bundestrainers mit den Spitzenfunktionären des Verbands. Nagelsmann habe sich demnach Bedenkzeit erbeten. Der Deutsche Fußballbund äußerte sich bisher nicht dazu.
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9: Hey, Verkehrs-KI. Was ist los auf den Straßen?
4: Keine Meldungen. Gute Fahrt, Leute.
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0: Mit drauf auf dem 80er Mixtape ist die gute Jennifer Rush. Die kommt gleich mit Destiny. Und auch dieser Song hier ist ein echter Banger, wie meine Kinder sagen würden. Ein echter Banger. Status Quo und In the Army Now.
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euer Donnerstagabend und jetzt gibt's Musik von Ferkel Sharky. Also Moment, stopp, Entschuldigung, das nehme ich auf meine Kappe. Fehler von mir, nicht Ferkel Sharky natürlich, sondern Ferkel Sharky. Ich muss dringend an meiner Konzentration arbeiten, das ist ja wirklich. A Good Heart hier bei Hamburg 2. 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
2: Danke fürs Einschalten am Donnerstagabend. Hier ist Hamburg 2. Ich würde mal sagen, der beste Radiosender der Stadt mit richtig guter Musik. Diese Stunde zum Beispiel noch von Tina Turner, von Roxette und Patrick Swayze. Und im Hintergrund läuft schon Chris Rea mit einem Song, der sowas von geschmeidig ist. So geschmeidig wie meine letzte Prostata-Untersuchung. Flutscht einfach. Chris Rea und Let's Dance. Hamburg 2 ist hier. 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

0: Hamburg 2 und gleich für euch diese 80er hier. Hin und weg sind wir gleich. Wonderful Life. Hin und weg bei der Musik von Black. Gleich nach 10.
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4: Jetzt haben wir 17 Grad. Mal Sonne, mal Wolken. Heute Nacht geht's runter auf 14 Grad. Morgen hier und da viele Wolken. Am Freitag 22 Grad.
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6: Ich bin Katrin Müller. Mit Steuerentlastungen von 10 Milliarden Euro, flexibleren Arbeitsverträgen und massivem Abbau von Bürokratie wollen Union und SPD Deutschland aus der Krise führen. Im Koalitionsausschuss verständigten sich die Spitzen der Regierungsparteien auf ein Reformpaket mit 34 Punkten, das auch die bereits in die Wege geleiteten Reformen in den Bereichen Rente und Gesundheit umfasst. Kanzler Friedrich Merz hat dazu im ZDF Stellung bezogen.
7: Wir haben damit einen Kompromiss gemacht. Das haben ja auch viele gesagt, die in diesem Bereich verdienen. Macht das, das können wir bezahlen. Wir entlasten dafür die unteren und mittleren Einkommen. Ich sag mal, für eine Familie mit 60.000 Euro Einkommen, zwei Kindern sind das 600 Euro im Jahr, die wir da entlasten. Mehr war nicht möglich, aber das machen wir.
6: Merz hofft, dass die Konjunktur auch durch die Reformen wieder Fahrt aufnimmt und das Wachstum im kommenden Jahr mehr als 1% beträgt. Der Deutsche Wetterdienst hat den vorläufigen Temperaturrekord der jüngsten Hitzewelle nach oben korrigiert. Demnach wurden am vergangenen Samstag in Möckern-Drewitz in Sachsen-Anhalt 41,8 Grad gemessen und damit 0,1 Grad mehr als zunächst im brandenburgischen Koschen-Neiße-Münde. Grund ist nach Angaben des DWD eine nachträglich entdeckte Messlücke. Das Aus von Julian Nagelsmann als Bundestrainer der Fußballnationalmannschaft rückt offenbar näher. Wie die Bild berichtet, soll die DFB-Spitze Nagelsmann in einer dreistündigen Sitzung in Frankfurt einen Rücktritt nahegelegt haben. Das DFB-Team war bei der WM Anfang der Woche im 16. Finale an Paraguay gescheitert.
8: Julian Nagelsmann soll sich Bedenkzeit erbeten haben, aber alles klingt danach, als ob seine Ablösung beschlossene Sache ist. Das meldet auch die Frankfurter Rundschau. Angeblich soll bis zum Wochenende alles durch sein. Vom DFB kam bisher keine Erklärung dazu. An der Sitzung in der Verbandszentrale sollen neben Nagelsmann Präsident Neuendorf, Geschäftsführer Rettig, Rudi Völler, der Sportdirektor und Ligaboss Watzke teilgenommen haben. Nagelsmanns Vertrag läuft noch bis 2028. Als möglicher Nachfolger wird ja Jürgen Klopp heiß gehandelt. Thomas Thonfeld, Sportredaktion.
6: Zum Tennis. Alexander Zverev steht beim Tennisturnier in Wimbledon in der dritten Runde. Der French Open-Sieger gewann gegen den Franzosen Valentin Royer in 3 Sätzen. Ebenfalls weiter ist Jan-Lennard Struff. Er setzte sich in 5 Sätzen gegen den US-Amerikaner Brandon Nakashima durch.
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9: Hey, Verkehrs-KI. Was ist los auf den Straßen?
4: Auf der A1 Richtung Hamburg steht ein defektes Fahrzeug zwischen Bildstedt und Moorfleet.
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5: Jetzt haben wir 17 Grad. Zwischendurch kommt die Sonne raus. Heute Nacht geht's runter auf 14 Grad. Morgen hier und da viele Wolken. Am Freitag 21 Grad.
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8: Ich bin Katrin Müller. Nach monatelangem Ringen hat sich die Bundesregierung auf eine Steuerreform geeinigt. Entlastet werden sollen kleine und mittlere Einkommen. Mehr Steuern soll im Gegenzug bezahlen, wer besonders viel verdient. Bundeskanzler Friedrich Merz sieht darin einen wichtigen Baustein beim Weg aus der Krise. Wirtschaftsverbände und Opposition sind dagegen wenig begeistert.
9: Eine Familie mit zwei Kindern und einem Jahreseinkommen von 60.000 Euro soll durch die Reform 600 Euro pro Jahr mehr übrig behalten, auch durch mehr Kindergeld. 10 Milliarden Euro kostet das unterm Strich, finanziert durch höhere Steuersätze für Spitzenverdiener, mehr Steuern auf Minijobs und dass Handwerkerrechnungen weniger stark von der Steuer abgesetzt werden können. Diese Reform ist viel zu klein und bringt letztlich nichts, sind sich Steuerzahlerbund, AfD und Grüne einig. Jan-Henner Reitze, Berlin.
8: Zum ersten Mal seit Mai hat Superbenzin der Sorte E10 im bundesweiten Tagesschnitt wieder mehr als 2 Euro gekostet. Am Dienstag, direkt nach dem Ende des Tankrabatts, schlug ein Liter des Kraftstoffs im Schnitt mit gut 2 Euro zu Buche. Das hat der ADAC jetzt mitgeteilt.
10: Auch wenn es nur 17 Cent pro Liter waren, die der Tankrabatt ausgemacht hat, dass jetzt wieder eine 2 vor dem Komma steht, ist bitter für Autofahrer. Diesel blieb im bundesweiten Schnitt gestern zwar noch unter 2 Euro, allerdings nur knapp. Im Vergleich zu Dienstag stiegen die Preise für E10 damit nach dem Tankrabatt um gut 9, Diesel um 10 Cent. Das ist zwar deutlich weniger als der weggefallene Steuerrabatt, allerdings hatten die Preise auch schon vorher zugelegt. Diana Kramer, Nachrichtenredaktion.
8: Die Gewerkschaft Verdi ruft in den laufenden Tarifverhandlungen im Handel auch an diesem Freitag wieder zu bundesweiten Warnstreiks auf. In Dortmund, Berlin, Wiesbaden, Hannover, Oldenburg, Braunschweig und Hamburg sind demnach zentrale Streikkundgebungen geplant. Welche Handelsunternehmen bestreikt werden, teilte Verdi nicht mit. Zuletzt standen unter anderem Kaufland und IKEA im Mittelpunkt. Zum Sport. Nach dem WM-Aus der deutschen Nationalmannschaft soll die DFB-Spitze laut einem Medienbericht Julian Nagelsmann den Rücktritt nahegelegt haben. Die Bild berichtet über ein mehrstündiges Gespräch des Bundestrainers mit den Spitzenfunktionären des Verbands. Nagelsmann habe sich demnach Bedenkzeit erbeten. Der Deutsche Fußballbund äußerte sich dazu bislang nicht.
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11: Hey, Verkehrs-KI. Was ist los auf den Straßen?
12: Auf der A1 Richtung Lübeck. 1 Kilometer Stau zwischen Stillhorn und Südost. Und auf der A1 Richtung Hamburg. 1 Kilometer Stau zwischen Moorfleet und Norderelbe.
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3: Gerade 16 Grad. Zwischendurch kommt die Sonne raus. Am Freitagmorgen ein paar Regenschauer. Heute Nacht geht's runter auf 14 Grad. Am Sonnabend 22 Grad.
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5: Ich bin Katrin Müller. Mit Steuerentlastungen von 10 Milliarden Euro, flexibleren Arbeitsverträgen und massivem Abbau von Bürokratie wollen Union und SPD Deutschland aus der Krise führen. Im Koalitionsausschuss verständigten sich die Spitzen der Regierungsparteien auf ein Reformpaket mit 34 Punkten. Kanzler Friedrich Merz hat dazu im ZDF Stellung bezogen.
6: Wir haben damit einen Kompromiss gemacht. Das haben ja auch viele gesagt, die in diesem Bereich verdienen. Macht das, das können wir bezahlen. Wir entlasten dafür die unteren und mittleren Einkommen. Ich sag mal, für eine Familie mit 60.000 Euro Einkommen, zwei Kindern sind das 600 Euro im Jahr, die wir da entlasten. Mehr war nicht möglich, aber das machen wir.
5: Merz hofft, dass die Konjunktur auch durch die Reformen wieder Fahrt aufnimmt und das Wachstum im kommenden Jahr mehr als 1% beträgt. Der Deutsche Wetterdienst hat den vorläufigen Temperaturrekord der jüngsten Hitzewelle nach oben korrigiert. Demnach wurden am vergangenen Samstag in Möckern-Drewitz in Sachsen-Anhalt 41,8 Grad gemessen und damit 0,1 Grad mehr als zunächst im brandenburgischen Koschen-Neiße-Münde. Grund ist nach Angaben des DWD eine nachträglich entdeckte Messlücke. Die Gewerkschaft Verdi ruft in den laufenden Tarifverhandlungen im Handel wieder zu bundesweiten Warnstreiks auf. In Dortmund, Berlin, Wiesbaden, Hannover, Oldenburg, Braunschweig und Hamburg sind den Tag über zentrale Streikkundgebungen geplant. Welche Handelsunternehmen bestreikt werden, teilte Verdi nicht mit. Zuletzt standen unter anderem Kaufland und IKEA im Mittelpunkt. Die Auswirkungen der Ausstände bleiben für Kunden häufig überschaubar. Zum Fußball. Das Aus von Julian Nagelsmann als Bundestrainer der Fußballnationalmannschaft rückt offenbar näher. Wie die Bild berichtet, soll die DFB-Spitze Nagelsmann in einer dreistündigen Sitzung einen Rücktritt nahegelegt haben. Das DFB-Team war bei der WM Anfang der Woche im 16. Finale an Paraguay gescheitert.
7: Julian Nagelsmann soll sich Bedenkzeit erbeten haben, aber alles klingt danach, als ob seine Ablösung beschlossene Sache ist. Das meldet auch die Frankfurter Rundschau. Angeblich soll bis zum Wochenende alles durch sein. Als möglicher Nachfolger wird ja Jürgen Klopp heiß gehandelt. Thomas Thonfeld, Sportredaktion.
5: Und bei der WM hat das Europameister Spanien ins Achtelfinale geschafft. Das Team gewann in Los Angeles 3:0 gegen Österreich. Spanien trifft im Achtelfinale entweder auf Portugal oder Kroatien.
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8: Hey, Verkehrs-KI, was ist los auf den Straßen?
9: Auf der A1 Richtung Hamburg, 1 Kilometer Stau zwischen Moorfleet und Norderelbbrücke.
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2: Aktuell haben wir 16 Grad. Die Sterne sind zu sehen. Heute Nacht geht's runter auf 14 Grad. Morgen hier und da viele Wolken. Morgen 20 Grad.
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4: Ich bin Katrin Müller. Nach monatelangem Ringen hat sich die Bundesregierung auf eine Steuerreform geeinigt. Entlastet werden sollen kleine und mittlere Einkommen. Mehr Steuern soll im Gegenzug bezahlen, wer besonders viel verdient. Bundeskanzler Friedrich Merz sieht darin einen wichtigen Baustein beim Weg aus der Krise. Wirtschaftsverbände und Opposition sind dagegen wenig begeistert.
5: Eine Familie mit zwei Kindern und einem Jahreseinkommen von 60.000 Euro soll durch die Reform 600 Euro pro Jahr mehr übrig behalten, auch durch mehr Kindergeld. 10 Milliarden Euro kostet das unterm Strich, finanziert durch höhere Steuersätze für Spitzenverdiener, mehr Steuern auf Minijobs und dass Handwerkerrechnungen weniger stark von der Steuer abgesetzt werden können. Diese Reform ist viel zu klein und bringt letztlich nichts, sind sich Steuerzahlerbund, AfD und Grüne einig. Jan-Henner Reitze, Berlin.
4: Zum ersten Mal seit Mai hat Superbenzin der Sorte E10 im bundesweiten Tagesschnitt wieder mehr als 2 Euro gekostet. Am Dienstag, direkt nach dem Ende des Tankrabatts, schlug ein Liter des Kraftstoffs im Schnitt mit gut 2 Euro zu Buche. Das hat der ADAC jetzt mitgeteilt.
6: Auch wenn es nur 17 Cent pro Liter waren, die der Tankrabatt ausgemacht hat, dass jetzt wieder eine 2 vor dem Komma steht, ist bitter für Autofahrer. Im Vergleich zu Dienstag stiegen die Preise für E10 damit nach dem Tankrabatt um gut 9, Diesel um 10 Cent. Das ist zwar deutlich weniger als der weggefallene Steuerrabatt, allerdings hatten die Preise auch schon vorher zugelegt. Diana Kramer, Nachrichtenredaktion.
4: Die Gewerkschaft Verdi ruft in den laufenden Tarifverhandlungen im Handel wieder zu bundesweiten Warnstreiks auf. In Dortmund, Berlin, Wiesbaden, Hannover, Oldenburg, Braunschweig und Hamburg sind den Tag über zentrale Streikkundgebungen geplant. Welche Handelsunternehmen bestreikt werden, teilte Verdi nicht mit. Zuletzt standen unter anderem Kaufland und IKEA im Mittelpunkt. Die Auswirkungen der Ausstände bleiben für Kunden häufig überschaubar. Zum Sport. Nach dem WM aus der deutschen Nationalmannschaft soll die DFB-Spitze laut einem Medienbericht Julian Nagelsmann den Rücktritt nahegelegt haben. Die Bild berichtet über ein mehrstündiges Gespräch des Bundestrainers mit den Spitzenfunktionären des Verbands. Nagelsmann habe sich demnach Bedenkzeit erbeten. Der Deutsche Fußballbund äußerte sich dazu bislang nicht. Und bei der WM hat das Europameister Spanien ins Achtelfinale geschafft. Das Team gewann in Los Angeles 3:0 gegen Österreich.
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7: Hey, Verkehrs-KI. Was ist los auf den Straßen?
8: Auf der A1 Richtung Lübeck. 1 Kilometer Stau zwischen Stillhorn und Südost.
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5: Gerade 15 Grad. Hier und da viele Wolken. Heute erreichen wir 20 Grad. Morgen wärmer. 22 Grad.
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7: Ich bin Katrin Müller. Arbeitsverträge sollen länger befristet werden dürfen, Regeln zum Kündigungsschutz werden gelockert. Das sind Teile der Reformen, auf die sich Union und SPD geeinigt haben. Außerdem will die Bundesregierung Regelungen zu Krankschreibungen verschärfen. Wer sich krank meldet, soll schon ab dem ersten Tag eine Bescheinigung vom Arzt vorlegen. Die Krankschreibung per Telefon fällt weg. Ärztevertreter und Opposition sind empört.
8: Wer hustet, gehört ins Bett und nicht ins Wartezimmer einer Arztpraxis, um sich krankschreiben zu lassen. Ob Kassenärztliche Bundesvereinigung, Hausärzteverband oder Grüne und Linkspartei, die offizielle Krankschreibung ab dem 1. statt wie bisher ab dem 4. Krankheitstag wird als Schikane kritisiert. Geändert werden soll die Vorgabe dazu im Entgeltfortzahlungsgesetz. Arbeitgebern und Gewerkschaften die Möglichkeit bleiben, etwa in Tarifverträgen weiter die alte Regelung zu vereinbaren. Unklar ist noch, ab wann die Änderung genau greifen soll. Jan-Henner Reitze, Berlin.